0: Der Top-Favorit ist raus. Im WM-Halbfinale hat Spanien Frankreich bezwungen. Die Franzosen verloren am Ende mit 0:2. Die Spanier ziehen dank ihrer starken Verteidigung mit nur einem Gegentor im ganzen Turnier ins Endspiel gegen England oder Argentinien.
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2: Meist klar und trocken geht's gerade durch die späten Stunden. Nur an den Alpen und im Osten hängen mehr Wolken und da kann es auch mal regnen und gewittern. Dazu liegen wir aktuell bei 20 bis 14 Grad. Heute erst viel Sonne, später vor allem in der Südhälfte mehr Wolken und dann auch öfter Schauer und teils kräftige Gewitter bei 27 bis 32 Grad.

0: Drachen Drumstick begann eine unendliche Fanliebe. Angelo Kelly über die Spin Doctors, Two Princes.
1: Ich bin Drummer, das heißt, ich mag natürlich Songs, die auch gutes Schlagzeug haben. Und das ist sehr, sehr funky, sehr gut gespielt. Und ich war als 12-Jähriger, 11-Jähriger, war ich dann mit meinen Geschwistern im Konzert in Köln. Und am Ende hat der Schlagzeuger seine Stöcke geworfen und eine davon habe ich gefangen. Das erinnert mich auch auf jeden Fall auf so meine Jugend von so 11, 12 Jahre. Und das war ein Megatrack, nach wie vor.

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Captain Hollywood Project. Christina Aguilera. Und neu dabei, Snow Informer. Reingevotet von Justin aus Köln über 90s, 90s Instagram.

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1: Im Studio Silas Quiring. Dieser Tag ist ein Auftrag an uns alle, dafür zu sorgen, dass sich Hochwasserkatastrophen möglichst nicht wiederholen. Das hat Bundespräsident Steinmeier bei einem Besuch im Ahrtal gesagt. Dort waren bei der Flutkatastrophe vor genau 5 Jahren 135 Menschen gestorben. Insgesamt gab es über 180 Tote. Der Iran-Krieg steuert womöglich auf die nächste Eskalationsstufe zu. US-Präsident Trump droht jetzt mit Angriffen auf Kraftwerke und Brücken, wenn Teheran nicht an den Verhandlungstisch zurückkehrt. Der Iran sagt wiederum, die USA haben mit ihrer Hafenblockade das gemeinsame Rahmenabkommen demontiert. Wer in ein Pflegeheim zieht, muss immer mehr aus eigener Tasche dazu zahlen. Im bundesweiten Schnitt kostet es im ersten Jahr im Monat knapp 3.400 Euro, die Bewohner selbst oder ihre Familien stemmen müssen. Laut Verband der Ersatzkassen liegt das unter anderem daran, dass Pflegekräfte inzwischen deutlich mehr verdienen. Spanien steht im WM-Finale. Die Iberer bremsten Topfavorit Frankreich und Superstar Mbappé mit ihrer starken Defensive komplett aus und siegten mit 2:0. Im zweiten Halbfinale wollen England und Argentinien heute nachziehen. Das Endspiel steigt dann am Sonntag.
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2: Meist klar und trocken geht's gerade durch die späten Stunden. Nur an den Alpen und im Osten hängen mehr Wolken und da kann es auch mal regnen und gewittern. Dazu liegen wir aktuell bei 20 bis 14 Grad. Heute erst viel Sonne, später vor allem in der Südhälfte mehr Wolken und dann auch öfter Schauer und teils kräftige Gewitter bei 27 bis 32 Grad.

0: 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Und jetzt Robs Hit Stories. 90s Hits und die Story dahinter. Waiting for Tonight. Jennifer Lopez.
1: Eigentlich stammt Waiting for Tonight von der Girlgroup Third Party. Doch erst Jennifer Lopez macht den Song 1999 zum Hit. Dabei wollte sie ihn anfangs eigentlich gar nicht singen. Ihr Produzent ließ ihn dann auf eigene Kosten neu produzieren. Und als J.Lo diese fertige Version hört, ist sie begeistert. Noch in derselben Nacht nimmt sie den Song auf und landet einen ihrer größten Hits. 90s.

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Das sind unsere Favorites für den Sommer. Backstreet Boys. Gigi D'Agostino. Und neu dabei, Green Day. When I Come Around. Angebotet von Jenny aus Dortmund über 90s Instagram.

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1: Im Studio Silas Quiring. Der Top-Favorit ist raus. Im WM-Halbfinale hat Spanien Frankreich bezwungen. Die Franzosen verloren am Ende mit 0:2. Die Spanier ziehen dank ihrer starken Verteidigung mit nur einem Gegentor im ganzen Turnier ins Endspiel gegen England oder Argentinien. Die Bahn hat immer mehr mit Sabotage zu kämpfen. Laut Bild gab es von Januar bis Juni schon 2200 Sabotagefälle wie Brandstiftung, durchtrennte Kabel oder Metalldiebstahl. Ein Plus von 7% im Vergleich zum letzten Jahr. Darunter leiden nicht nur Fahrgäste, sondern auch der Güterverkehr. Schmerz und Leid sind 5 Jahre nach der verheerenden Flutkatastrophe in Rheinland-Pfalz und NRW nicht vergessen. Das hat Bundespräsident Steinmeier bei einem Besuch im Ahrtal gesagt. Allein dort waren 135 Menschen bei der Flut ums Leben gekommen. Insgesamt starben mehr als 180 Menschen. Donald Trump will den Iran zurück an den Verhandlungstisch zwingen. Der US-Präsident droht mit Angriffen auf Kraftwerke und Brücken im Land, falls die Friedensgespräche nicht vorankommen. Der Iran sieht in der Blockade ihrer Häfen wiederum einen Verstoß gegen das gemeinsame Rahmenabkommen.
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2: Meist klar und trocken geht's gerade durch die späten Stunden. Nur an den Alpen und im Osten hängen mehr Wolken und da kann es auch mal regnen und gewittern. Dazu liegen wir aktuell bei 20 bis 14 Grad. Heute erst viel Sonne, später vor allem in der Südhälfte mehr Wolken und dann auch öfter Schauer und teils kräftige Gewitter bei

0: kein Gesang, trotzdem ein Hit, der starke Emotionen weckt. Mos-T über Robert Miles, Children.
1: Das ist, finde ich, besonders toll, das Stück, weil es als instrumental funktioniert. Es ist wirklich eine ganz, ganz tolle Piano-Melodie. Und obwohl kein Text und kein Gesang auf dieser Nummer ist, ist es wirklich ein Hit. Und ist ein ganz, ganz wichtiger 90er-Jahre-Titel, der lustigerweise auch in ganz vielen Versionen funktioniert. Also als Dance-Version, als Klassik-Version. Und freue mich, den auch immer zu hören. 90s, 90s.

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Coolio. Nightcrawlers. Und neu dabei, Jamiroquai. Virtual Insanity. Eingewortet von Paula aus Berlin über

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1: Im Studio Silas Quiring. Der Iran-Krieg steuert womöglich auf die nächste Eskalationsstufe zu. US-Präsident Trump droht jetzt mit Angriffen auf Kraftwerke und Brücken, wenn Teheran nicht an den Verhandlungstisch zurückkehrt. Der Iran sagt wiederum, die USA haben mit ihrer Hafenblockade das gemeinsame Rahmenabkommen demontiert. Dieser Tag ist ein Auftrag an uns alle, dafür zu sorgen, dass sich Hochwasserkatastrophen möglichst nicht wiederholen. Das hat Bundespräsident Steinmeier bei einem Besuch im Ahrtal gesagt. Dort waren bei der Flutkatastrophe vor genau 5 Jahren 135 Menschen gestorben. Insgesamt gab es über 180 Tote. Bürokratie abbauen. Das hat sich die schwarz-rote Bundesregierung ja von Anfang an auf die Fahne geschrieben. Und jetzt soll da das nächste Maßnahmenpaket beschlossen werden. Laut Digitalminister Wildberger sollen Bürger und Unternehmen dadurch um 600 Millionen Euro entlastet werden. Spanien steht im WM-Finale. Die Iberer bremsten Top-Favorit Frankreich und Superstar Mbappé mit ihrer starken Defensive komplett aus und siegten mit 2:0. Im zweiten Halbfinale wollen England und Argentinien heute nachziehen. Das Endspiel steigt dann am Sonntag.
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2: Wolkig geht's in den Morgen und in Sachsen sowie im Süden kann's erstmal noch krachen mit Gewitter und Regen. Bis zum Mittag wird das weniger, ab dem Nachmittag gibt's in der Südhälfte dann wieder vereinzelt kräftige Gewitter mit Starkregen und Hagel, sonst bleibt's trocken. Dazu heiß mit 27 bis 32 Grad. Morgen meist freundlich, später mehr Wolken, maximal 33 Grad. 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

Es ist kurz nach 5. Hi, Rob Green hier mit 90s Radio. Und denk dran, wir sind mittendrin im Hochsommer 26. Das heißt, ob Strandfeeling, Balkonabend oder Badesee, wir haben den passenden 90s Sound in der Summer Selection. Das Ganze ist oder besteht aus 4 verschiedenen Radios. Für jede Sommersituation ist was dabei. Check's aus und holt euch obendrauf die coolen 90-Letten, also 90s Badelatschen im coolen neuen Design. Und jetzt ein sehr schöner Song aus dem 90s Summer Hits Radio. Das ist The Bacardi Feeling zurück ins Jahr 91. Hier ist Katie and I mit Summer Dreaming.

So strung out an diesem Mittwoch, 90s Radio, Rob Green, guten Morgen, yes, George Michael in der Show Too Funky. Und es gibt auch einen sehr geilen 90s Original Podcast über George Michael. The Story of George Michael findet ihr auf der Homepage und in der App. Hier ist er aus dem Jahr 92, Too Funky.

Bobo Prey aus dem Jahr 96 hier bei 90s 90s. Guten Morgen, hier ist Rob Green, Deutschland weit im Digitalradio DAB Plus in der kostenlosen Sender-App auf 90s, 90s.de und in den Smart Speakern. Hier ist Ace of Base mit Don't Turn Around.

Neu dabei, Spike. Respect. Worte von Friederike aus Braunschweig über 90s, 90s Instagram.

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1: Im Studio Philipp Nützig. Der Top-Favorit ist raus. Im WM-Halbfinale hat Spanien Frankreich bezwungen. Die Franzosen verloren am Ende mit 0:2. Die Spanier ziehen dank ihrer starken Verteidigung mit nur einem Gegentor im ganzen Turnier ins Endspiel gegen England oder Argentinien. Donald Trump will den Iran zurück an den Verhandlungstisch zwingen. Der US-Präsident droht mit Angriffen auf Kraftwerke und Brücken im Land, falls die Friedensgespräche nicht vorankommen. Der Iran sieht in der Blockade ihrer Häfen wiederum einen Verstoß gegen das gemeinsame Rahmenabkommen. Bürokratie abbauen. Das hat sich die schwarz-rote Bundesregierung ja von Anfang an auf die Fahnen geschrieben. Und heute soll da das nächste Maßnahmenpaket beschlossen werden. Laut Digitalminister Wildberger sollen Bürger und Unternehmen dadurch um 600 Millionen Euro entlastet werden. Zum ersten Mal seit der Flutkatastrophe vor 5 Jahren hat das Land Rheinland-Pfalz um Entschuldigung gebeten. Das Schutzversprechen des Staates wurde nicht eingehalten, so Ministerpräsident Schnieder bei einer Gedenkfeier. In Rheinland-Pfalz und NRW waren bei der Katastrophe über 180 Menschen gestorben.
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2: Wolkig geht's in den Morgen und in Sachsen sowie im Süden kann's erstmal noch krachen mit Gewitter und Regen. Bis zum Mittag wird das weniger. Ab dem Nachmittag gibt's in der Südhälfte dann wieder vereinzelt kräftige Gewitter mit Starkregen und Hagel. Sonst bleibt's trocken. Dazu heiß mit 27 bis 32 Grad. Morgen meist freundlich, später mehr Wolken, maximal 33 Grad.
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4: Kurz nach 5:30 an diesem Mittwoch. Guten Morgen. Schön, dass ihr dabei seid. Rob Green mit 90s Radio. Das machen wir montags bis freitags von 5 bis 10 zum gemeinsamen Aufstehen mit dem coolen Sound der 90er. Und heute um 7 ist Tom Wax bei mir in der Show. Denn heute ist Mittwoch. Es gibt eine neue Folge Decoded. Und es geht heute wirklich um einen sehr geilen Song. Mehr dazu nachher in der Show. Jetzt Everything But The Girl Missing und viermal Boom von den Wenge Boys.

About the Girl Missing und ich bin der festen Überzeugung, dass der Song nur ein Riesenhit wurde im Jahr 95, weil Todd Terry den geremixed hat. Da, Everything But the Girl Missing. Guten Morgen, Rob Green hier. Ihr könnt mich hier im Studio immer erreichen und eine Sprachnachricht oder Text durchschicken. WhatsApp 0405541 9090. Und Laura aus Bad Vilbel in Hessen ist seit 5 Uhr wach und schreibt: Hi Rob, ich gehe gleich joggen und hör dir weiter zu über die App. Gibt es irgendwas Passendes in der Playlist in der nächsten Stunde bei dir? Auf was kann ich mich freuen zum Joggen? Du kannst dich freuen auf Massive Attack, Unfinished Sympathy, Download Johnny B und United. Perfekt zum Joggen. Prince Idol Joe, Marky Mark.

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Es ist Mittwoch. Guten Morgen, Deutschland. Schön, dass ihr dabei seid. Hier und nur hier gibt's den coolen Sound der 90er. Und hier und nur hier gibt's jetzt einen sehr geilen Song aus dem Jahr 91. Das ist für mich einer der besten Songs ever. Geschweige denn aus den 90ern. Guten Morgen, Rob Green hier aus dem Jahr 91. Unfassbar talentierte Truppe. Massive Attack. Hier ist Unfinished Sympathy in der Show.

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1: Im Studio Philipp Nützig. Der Top-Favorit ist raus. Im WM-Halbfinale hat Spanien Frankreich bezwungen. Die Franzosen verloren am Ende mit 0:2. Die Spanier ziehen dank ihrer starken Verteidigung mit nur einem Gegentor im ganzen Turnier ins Endspiel gegen England oder Argentinien. Donald Trump will den Iran zurück an den Verhandlungstisch zwingen. Der US-Präsident droht mit Angriffen auf Kraftwerke und Brücken im Land, falls die Friedensgespräche nicht vorankommen. Der Iran sieht in der Blockade ihrer Häfen wiederum einen Verstoß gegen das gemeinsame Rahmenabkommen. Bürokratie abbauen. Das hat sich die schwarz-rote Bundesregierung ja von Anfang an auf die Fahnen geschrieben. Und heute soll da das nächste Maßnahmenpaket beschlossen werden. Laut Digitalminister Wildberger sollen Bürger und Unternehmen dadurch um 600 Millionen Euro entlastet werden. Zum ersten Mal seit der Flutkatastrophe vor 5 Jahren hat das Land Rheinland-Pfalz um Entschuldigung gebeten. Das Schutzversprechen des Staates wurde nicht eingehalten, so Ministerpräsident Schnieder bei einer Gedenkfeier. In Rheinland-Pfalz und NRW waren bei der Katastrophe über 180 Menschen gestorben.
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2: Wolkig geht's in den Morgen und in Sachsen sowie im Süden kann's erstmal noch krachen mit Gewitter und Regen. Bis zum Mittag wird das weniger. Ab dem Nachmittag gibt's in der Südhälfte dann wieder vereinzelt kräftige Gewitter mit Starkregen und Hagel. Sonst bleibt's trocken. Dazu heiß mit 27 bis 32 Grad. Morgen meist freundlich, später mehr Wolken, maximal 33 Grad.
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4: Es ist kurz nach 6. Guten Morgen an diesem Mittwoch mittendrin im Hochsommer 2026 und auch mittendrin in der 90s, 90s Summer Selection. Das sind 4 verschiedene Sommerradios bei uns in der App und im Web. Und ihr habt die Möglichkeit, die 90-Letten zu gewinnen. Das sind die Badelatschen im neuen, coolen 90s, 90s Summer Design. 2 Stück habe ich raus gleich nach Fanta 4. Sie ist weg und D-Light Groove is in the heart.

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1: Janine Brückner aus Felbert, Rob Green von 90s Radio.
2: Hi.
1: Wollte einfach mal wissen, wie es dir geht.
2: Ja, super, danke.
1: Und wir sind, danke. Wir sind im Sommer 26 und ich liebe die Sommermonate. Ich mag einfach den Sommer.
2: Ich auch. Ich bin absolutes Sommerkind.
1: Ich auch. Warst du schon im Urlaub oder kommt der noch? Oder?
2: Nein, der kommt noch. In 14 Tagen geht's los.
1: Wo geht's hin?
2: Nach Frankreich.
1: Sehr schön. Das soll's, ich wollte jetzt sagen, da soll's warm sein. Da wird's heiß sein angeblich.
2: Da wird's heiß sein, jawohl.
1: Creme dich ein. Oh, sehr schön, sehr, sehr schön. Und du hast unsere 90s Summer Selection Radios gehört.
2: Jawohl, tue ich immer.
1: Welches Radio findest du am besten?
2: Also ich finde immer zu schade, mich auf eins zu reduzieren, weil es einfach so viel gute Musik gibt.
1: Das stimmt.
2: Zu schade zu sagen, ich reduziere mich auf eine Sparte.
1: Okay, das heißt, du schaltest wirklich hin und her und hörst uns auch regelmäßig.
2: Jawohl.
1: Richtige Antwort.
2: Das Radio läuft immer und in jedem Bereich.
1: Oh, sehr schön. Dann schenke ich dir Janine oder Janine? Janine, oder?
2: Janine.
1: Ich schenke dir die 90-Letten, das sind unsere Badelatschen im neuen 90s Summer Design.
2: Sehr cool, da freue ich mich sehr.
1: Da freuen sich die Franzosen, wenn du mit deinen wunderschönen Füßen da langläufst und die sagen
2: genau
1: alle, was sind das für geile Badelatschen? Vielen Dank, dass du mitgemacht hast, einen traumhaften Urlaub und bis dahin einfach eine schöne Zeit.
2: Ich danke euch.
1: Bitte, bitte, wir
2: auch
1: danken.
2: So vielen lieben Dank.
1: Bis dann.
2: Bis dahin.
1: Tschüss.
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doch me bad, I wanna sex you up, 1991. Guten Morgen, Rob Green hier. Und um 7 in knapp 40 Minuten ist er wieder bei mir in der Show, Tom Wax. Ich liebe Tom Wax. Wirklich ein unfassbar talentierter Produzent. Und er hat was Neues bei uns, das heißt Decoded. Er entschlüsselt die DNA-Stränge der 90s-Songs, filmt das Ganze. Es ist als YouTube erhältlich. Einfach bei YouTube in der Suchleiste 90s Decoded eingeben. Und der Song, den wir heute um 7 zu hören bekommen, ist wirklich sehr, sehr geil. Ich freue mich drauf. Erstmal, Laura Nonchay hier in der Show ist neck.

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1: Im Studio Philipp Nützig. Spanien steht im WM-Finale. Sie bremsten Top-Favorit Frankreich und Superstar Mbappé mit ihrer starken Defensive komplett aus und gewannen mit 2:0. Im zweiten Halbfinale wollen England und Argentinien heute nachziehen. Das Endspiel steigt dann am Sonntag. Der Iran-Krieg steuert womöglich auf die nächste Eskalationsstufe zu. US-Präsident Trump droht jetzt mit Angriffen auf Kraftwerke und Brücken, wenn Teheran nicht an den Verhandlungstisch zurückkehrt. Der Iran sagt wiederum, die USA haben mit ihrer Hafenblockade das gemeinsame Rahmenabkommen ruiniert. Sturm, Regen und Hagel haben vor allem in Süddeutschland für zahlreiche Einsätze gesorgt. Besonders betroffen war die Region um Nürnberg. Ein Mensch wurde dort von einem umgestürzten Baum verletzt. Straßen verwandelten sich teils in reißende Flüsse. Am Nürnberger Flughafen musste der Betrieb zeitweise gestoppt werden. Lebensmittel sind in Deutschland seit 2020 über ein Drittel teurer geworden. Das zeigen laut Rheinischer Post Zahlen des Landeswirtschaftsministeriums. Damit liegt der Anstieg weit über der allgemeinen Inflation. Besonders groß war der Preissprung bei Geflügel, Eiern und Milchprodukten.
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2: Wolkig geht's in den Morgen und in Sachsen sowie im Süden kann es erstmal noch krachen mit Gewitter und Regen. Bis zum Mittag wird das weniger. Ab dem Nachmittag gibt's in der Südhälfte dann wieder vereinzelt kräftige Gewitter mit Starkregen und Hagel. Sonst bleibt's trocken. Dazu heiß mit 27 bis 32 Grad. Morgen meist freundlich, später mehr Wolken, maximal 33 Grad.
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4: 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Kurz nach 6:30, Deutschland. Guten Morgen an diesem Mittwoch. Rob Green hier. Gleich die Timeline. Wir schauen mal, was an diesem 15. Juli in den 90ern passiert ist. Bis dahin, no regrets. Robbie Williams und Eurodance pur. Es gibt wirklich keinen Eurodanciger Song als das hier. 94, Sweet Dreams, La Boom.

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1: Yes, guten Morgen, 15.07. Rob Green Heights zusammen. Wie heißen die? Aerosmith geben heute im Jahr 98 bekannt, dass sie ihre US-Tour absagen müssen, weil Joey Kramer einen recht ungewöhnlichen Unfall hatte. Das Auto des Schlagzeugers war beim Tanken plötzlich in Flammen aufgegangen und völlig ausgebrannt. Joey kam mit Verbrennung zweiten Grades ins Krankenhaus. Am Tag dieses Unfalls, ein Jahr später, also 99, waren diese Hits hier weltweit an der Spitze. In England und in Amerika ist das ein und derselbe Song. Ricky Martin sorgt weltweit für einen der Sommerhits von 99 mit Livin' La Vida Loca. Naja, und der andere offizielle Sommersong des Jahrgangs, der ist bei uns in Deutschland auf der 1. Bei uns Mitte Juli, der Mambo Number 5 von Lubege getanzt und gefeiert. Und das war der 15.07. in den 90ern. 90s.
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Den Song mag ich. Moni Love, True Image, It's a Shame. Ganz am Anfang des Jahrzehnts 1990. Guten Morgen an diesem Mittwoch, den 15. Juli. Rob Grimm at 90s Radio. Und heute 1997 ist Gianni Versace gestorben. Sein tragischer Tod gibt es als Pop-Crimes-Folge auf 90s90s.de und überall, wo es gute Podcasts gibt. Also ein 90s90s Original Podcast. True Crime-Geschichten aus den 90ern. Und deswegen spielen wir heute Morgen in der Show passend Vogue. Hier ist Madonna. Love.

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1: Im Studio Philipp Nützig. Spanien steht im WM-Finale. Sie bremsten Top-Favorit Frankreich und Superstar Mbappé mit ihrer starken Defensive komplett aus und gewannen mit 2:0. Im zweiten Halbfinale wollen England und Argentinien heute nachziehen. Das Endspiel steigt dann am Sonntag. Der Iran-Krieg steuert womöglich auf die nächste Eskalationsstufe zu. US-Präsident Trump droht jetzt mit Angriffen auf Kraftwerken und Brücken, wenn Teheran nicht an den Verhandlungstisch zurückkehrt. Der Iran sagt wiederum, die USA haben mit ihrer Hafenblockade das gemeinsame Rahmenabkommen ruiniert. Sturm, Regen und Hagel haben vor allem in Süddeutschland für zahlreiche Einsätze gesorgt. Besonders betroffen war die Region um Nürnberg. Ein Mensch wurde dort von einem umstürzenden Baum verletzt. Straßen verwandelten sich teils in reißende Flüsse. Lebensmittel sind in Deutschland seit 2020 über ein Drittel teurer geworden. Das zeigen laut Rheinischer Post Zahlen des Landeswirtschaftsministeriums. Damit liegt der Anstieg weit über der allgemeinen Inflation. Besonders groß war der Preissprung bei Geflügel, Eiern und Milchprodukten.
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2: Mit Sonne und Wolken geht's in den Morgen. Dazu wird's in Sachsen und im Süden erstmal nass mit Gewittern. Mittags lässt das nach. Am Nachmittag kann's in der Südhälfte aber wieder einzelne kräftige Gewitter geben. Mit Starkregen und Hagel. Sonst bleibt's trocken. Dazu steigen die Höchstwerte auf 27 bis 32 Grad. Morgen erst meist sonnig, später mehr Wolken und vereinzelt ein Schauer oder Gewitter. Maximal bis 33 Grad.

0: Hochzeit für eine neue Folge Decoded. Guten Morgen, Rob Green hier. Und heute nehmen wir wieder einen 90s-Track genauer unter die Lupe und finden raus, was steckt alles drin, was genau macht die Musik bis heute so erfolgreich. Und der Mann, der das für euch jede Woche entschlüsselt, ist jetzt wieder mal bei mir in der Show. Guten Morgen, Tom Wax.
1: Hey Rob, schön, dass ich wieder da bin.
0: Ich freue mich jeden Mittwoch. DJ, Producer und unser Experte für elektronische Musik. So, die neueste Folge ist draußen, Tom.
1: Ja, es ist Mittwoch. Ich muss immer Dienstagabend früh ins Bett, damit ich auch fit bin, um morgens hier bei dir zu sein, weil die nächste Folge Decoded ist online auf unserem 90s YouTube-Channel. Ja, und passend zum heutigen Track, gleich mal eine Frage an dich, Rob. Sagt dir die Serie Twin Peaks was?
0: Sag mir schon was. Vom Namen her, ich glaube, ich habe es nie geguckt und ich wüsste nicht, was für Musik da drin läuft. Aber das wirst du mir jetzt wahrscheinlich sagen, sonst hättest du die Frage nicht gestellt.
1: Warte mal ab, was genau Twin Peaks mit dem Track Go von Moby zu tun hat, das klären wir in der aktuellen Decoded-Folge und ich denke jetzt gleich auch etwas ausführlicher hier bei dir in der Show.
0: Okay, in gut 10 Minuten dranbleiben.
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1: Happy Mittwoch an euch alle. Ihr hört den Rob Green Morning. Heute Morgen wieder mit meinem Mittwochs-Special-Guest, DJ, Producer und selbsternannte Musik-Nerd Tom Wax. Und jetzt dreht sich wieder alles um die Erfolgsgeheimnisse hinter den 90s-Tracks. Und heute mal nicht der allerbekannteste Track, sagen wir so. Auch wenn ich den Song liebe, das ist wirklich ein echtes Brett. Go von Moby.

0: Und apropos, du hattest mich gerade nach der Serie Twin Peaks gefragt. Was hat Moby's Go mit Twin Peaks zu tun?
1: Ja, Twin Peaks war ja damals so in den 90ern, vor allem in UK, in England, was ganz Neues und Angesagtes. Eigentlich du als UKler, du müsstest das doch eigentlich komplett durchgesuchtet haben, diese Serie.
0: Habe ich nicht, habe ich tatsächlich nicht.
1: Ja, es war so eine Art Krimi von David Lynch und über allem stand so die große Frage, wer hat Laura Palmer ermordet? Das kam immer so vorab und Moby war anscheinend auch ein ganz großer Fan von dieser Serie und ihm ist diese Titelmelodie wohl nicht mehr aus dem Kopf gegangen, diese hier.
0: Ja, die Melodie kenne ich. Ich habe die Serie, glaube ich, wirklich nicht geguckt. Aber man hat wahrscheinlich, wenn man an Twin Peaks denkt, sofort diese Melodie im Kopf.
1: Ja, genau. Und Moby hat sich da wohl auch dann direkt gedacht, hey, wenn das im Fernsehen so gut funktioniert, dann bestimmt auch im Club. Ja. Dafür hat er sich aber natürlich noch ein gutes Beatgerüst ausgedacht oder ein gutes Beatgerüst gebraucht. Und er ist fündig geworden in einem damals aktuellen Hip-House-Track von der Combo Two in a Room. Hört mal. Daraus hat Moby die Drums geloopt und die Percussions gesampelt. Und jetzt hat er auf der einen Seite so schöne zwei Streicherakkorde, ganz in Moll, also ganz atmosphärisch.
0: Ja.
1: Die hier. Fast schon meditativ, so ein bisschen wie bei so einem Klangschalen-Event. Und dann plötzlich so aufstehen. Dann setzt dieses kickende Beatgerüst ein, was aber im Zusammenspiel mit den Streichern fast schon hektisch rüberkommt.
0: Aber das ist irgendwie doch so ein bisschen die Moby-Handschrift, oder? Immer so ein bisschen sphärisch, traurige Klänge und dann aber einen fetten Beat.
1: Ja, genau das im Prinzip. So dieser Gegensatz so zwischen der Klangschalenmeditation und dem kickenden Beat. Dem kann man sich auch irgendwie nicht entziehen, meiner Meinung nach.
0: Und dann gibt's hier auch noch, wie immer, Gesang.
1: Das erzähle ich euch alles bis im Detail in der Folge. Also 90s, 90s YouTube-Channel checken und reinschauen.
0: Vorher testen wir jetzt aber erstmal, ob wir unser Versprechen halten und Go von Moby mit allem, was wir jetzt gelernt haben, nochmal ganz neu hören. Hier ist er in voller Länge. Viel Spaß, Moby's Go.
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In der Show To the Moon and Back aus dem Jahr 96, 90s Radio deutschlandweit im Digitalradio DAB Plus, in der App, im Web auf 90s.de und bei den Smart Speakern. Rob Green zurück ins Jahr 92, Ace of Base, The Sign.

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1: Im Studio Philipp Nützig. Der Top-Favorit ist raus. Im WM-Halbfinale hat Spanien Frankreich bezwungen. Die Franzosen verloren am Ende mit 0:2. Die Spanier ziehen dank ihrer starken Verteidigung mit nur einem Gegentor im ganzen Turnier ins Endspiel gegen England oder Argentinien. Donald Trump will den Iran zurück an den Verhandlungstisch zwingen. Der US-Präsident droht mit Angriffen auf Kraftwerke und Brücken im Land, falls die Friedensgespräche nicht vorankommen. Der Iran sieht in der Blockade ihrer Häfen wiederum einen Verstoß gegen das gemeinsame Rahmenabkommen. Heftige Unwetter mit Sturm, Regen und Hagel haben Teile Süddeutschlands getroffen. In Nürnberg wurde ein Mann durch einen umstürzenden Baum verletzt. Bei der Leitstelle gingen innerhalb weniger Stunden rund 3000 Notrufe ein. Auch heute warnt der Deutsche Wetterdienst vor allem am Alpenrand vor schweren Unwettern. Kanzler Merz muss heute in Berlin Rede und Antwort stehen. Die traditionelle Sommerpressekonferenz ist für Merz auch eine Chance, die Erfolge seiner Regierung zu betonen und die schlechten Umfragewerte aufzupolieren. Laut RTL-Trendbarometer sind 85% der Deutschen unzufrieden mit Merz' Arbeit.
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2: Mit Sonne und Wolken geht's in den Morgen. Dazu wird's in Sachsen und im Süden erstmal nass mit Gewittern. Mittags lässt das nach. Am Nachmittag kann's in der Südhälfte aber wieder einzelne kräftige Gewitter geben. Mit Starkregen und Hagel. Sonst bleibt's trocken. Dazu steigen die Höchstwerte auf 27 bis 32 Grad. Morgen erst meist sonnig, später mehr Wolken und vereinzelt ein Schauer oder Gewitter. Maximal bis 33 Grad.
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4: 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Es ist kurz nach 7:30 an diesem Mittwochmorgen. Guten Morgen. 90s Radio mit Rob Green, mit Liquido, Narcotic und... Ja, 1992, damit begann alles für René Baumann aus der Schweiz. Ich habe ihn begleitet, als der Song rauskam und den rauf und runter in Berlin damals beim Radio gespielt. Und er sagt heute noch, vielen Dank, Rob, dass du den Song so rauf und runter gespielt hast. Ich konnte nur nicht anders in Berlin als erfolgreich werden. DJ Bobo, hier ist Somebody Dance With Me.

Ringo Narcotic bei 90s Radio. Guten Morgen an Martin, der hört uns in Paderborn und gerade geschrieben, hi Rob, bin auf dem Weg zur Arbeit. Kam als WhatsApp, Dankeschön, 040 55 41 90 90. Ihr könnt gerne schreiben, egal um was es geht, werdet Teil der Show. Mr. Vane von Culture Beat 93, 90s Radio.

Robbie Williams und Strong und Paula hört uns im Bebra heute Morgen, ist ebenfalls auf dem Weg zur Arbeit, hat einen neuen Dienstwagen und da ist ein Digitalradio DAB Plus drin. Dann herzlich willkommen in der 90s Auto Family. Die Nachricht kam rein, selbstverständlich über die neue WhatsApp-Nummer 040 55 41 90 90.

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1: Im Studio Philipp Nützig. Der Top-Favorit ist raus. Im WM-Halbfinale hat Spanien Frankreich bezwungen. Die Franzosen verloren am Ende mit 0:2. Die Spanier ziehen dank ihrer starken Verteidigung mit nur einem Gegentor im ganzen Turnier ins Endspiel gegen England oder Argentinien. Heftige Unwetter mit Sturm, Regen und Hagel haben Teile Süddeutschlands getroffen. In Nürnberg wurde ein Mann durch einen umstürzenden Baum verletzt. Bei der Leitstelle gingen innerhalb weniger Stunden rund 3000 Notrufe ein. Auch heute warnt der Deutsche Wetterdienst vor allem am Alpenrand vor schweren Unwettern. Weniger Bürokratie in Deutschland. Um dieses Ziel zu erreichen, will die Bundesregierung heute weitere Maßnahmen auf den Weg bringen. Unter anderem geht es dabei um mehr Digitalisierung in Arztpraxen und Krankenhäusern. Ein historischer Moment an Europas Südspitze. Zwischen Spanien und Gibraltar fallen die Grenzkontrollen ab sofort weg. Nach 6,5 Jahren Brexit-Streit profitieren vor allem tausende Pendler, die täglich über die Grenze müssen. Gibraltar gehört seit mehr als 300 Jahren zu Großbritannien.
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2: Mit Sonne und Wolken geht's in den Morgen. Dazu wird's in Sachsen und im Süden erstmal nass mit Gewittern. Mittags lässt das nach. Am Nachmittag kann's in der Südhälfte aber wieder einzelne kräftige Gewitter geben. Mit Starkregen und Hagel. Sonst bleibt's trocken. Dazu steigen die Höchstwerte auf 27 bis 32 Grad. Morgen erst meist sonnig, später mehr Wolken und vereinzelt ein Schauer oder Gewitter. Maximal bis 33 Grad.
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4: Kurz nach 8 an diesem Mittwochmorgen. Guten Morgen, Deutschland. Rob Green mit 90s Radio. Und wir sind mittendrin im Hochsommer 2026. Und natürlich schenken wir euch bei der 90s Summer Selection die geilen neuen Badelatschen von 90s. In einem sehr coolen Sommerdesign in allen Größen. Also ihr wünscht euch einfach mal die Größe. Und mit ein bisschen Glück bekommt ihr das. Wir hauen gleich welche raus in der Show nach Oasis und Master Boy.

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1: Janine Brückner aus Felbert, Rob Green von 90s Radio.
2: Hi.
1: Wollt einfach mal wissen, wie es dir geht.
2: Ja, super, danke.
1: Und wir sind, danke. Wir sind im Sommer 26 und ich liebe die Sommermonate. Ich mag einfach den Sommer.
2: Ich auch. Ich bin absolutes Sommerkind.
1: Ich auch. Warst du schon im Urlaub oder kommt der noch? Oder?
2: Nein, der kommt noch. In 14 Tagen geht's los.
1: Wo geht's hin?
2: Nach Frankreich.
1: Sehr schön. Das soll's, ich wollte jetzt sagen, da soll es warm sein. Da wird's heiß sein angeblich.
2: Da wird's heiß sein, jawohl.
1: Creme dich ein. Oh, sehr schön, sehr, sehr schön. Und du hast unsere 90s Summer Selection Radios gehört.
2: Jawohl, tue ich immer.
1: Welches Radio findest du am besten?
2: Also ich finde immer zu schade, mich auf eins zu reduzieren, weil es einfach so viel gute Musik gibt.
1: Das stimmt.
2: Zu schade zu sagen, ich reduziere mich auf eine Sparte.
1: Okay, das heißt, du schaltest wirklich hin und her und hörst uns auch regelmäßig.
2: Jawohl.
1: Richtige Antwort.
2: Das Radio läuft immer und in jedem Bereich.
1: Oh, sehr schön. Dann schenke ich dir Janine oder Janine? Janine, oder?
2: Janine.
1: Ich schenke dir die 90-Letten, das sind unsere Badelatschen im neuen 90s Summer Design.
2: Sehr cool, da freue ich mich sehr.
1: Da freuen sich die Franzosen, wenn du mit deinen wunderschönen Füßen da langläufst und die sagen alle, was sind das für geile Badelatschen? Vielen Dank, dass du mitgemacht hast, einen traumhaften Urlaub und bis dahin einfach eine schöne Zeit.
2: Ich danke euch.
1: Bitte, bitte, wir
2: auch
1: danken.
2: So vielen lieben Dank.
1: Bis dann.
2: Bis dahin.
1: Tschüss. 90s Summer Selection.

Backstreet Boys by 90s Radio. Rob Green Morning. Quit playing games with my heart. Und vom Jahr 96 springen wir ins Jahr 99. Hier ist Jennifer Lopez an diesem Mittwochmorgen. Rob Green, guten Morgen. Let's get loud.

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neu dabei, Loonies. 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
1: Im Studio Philipp Nützig. Spanien steht im WM-Finale. Sie bremsten Top-Favorit Frankreich und Superstar Mbappé mit ihrer starken Defensive komplett aus und gewannen mit 2:0. Im zweiten Halbfinale wollen England und Argentinien heute nachziehen. Das Endspiel steigt dann am Sonntag. Bürokratie abbauen. Das hat sich die schwarz-rote Bundesregierung ja von Anfang an auf die Fahnen geschrieben. Und heute soll da das nächste Maßnahmenpaket beschlossen werden. Laut Digitalminister Wildberger sollen Bürger und Unternehmen dadurch um 600 Millionen Euro entlastet werden. Sturm, Regen und Hagel haben vor allem in Süddeutschland für zahlreiche Einsätze gesorgt. Besonders betroffen war die Region um Nürnberg. Ein Mensch wurde dort von einem umstürzenden Baum verletzt. Straßen verwandelten sich teils in reißende Flüsse. Ein Tyrannosaurus Rex-Skelett hat bei einer Auktion über 50 Millionen Dollar eingebracht. Der fast vollständige T-Rex geht an eine unbekannte Privatperson, teilte das Auktionshaus mit. Wissenschaftler kritisieren, dass solche Fossilien zunehmend in Privatsammlungen von Superreichen statt in Museen landen.
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2: Mit Sonne und Wolken geht's in den Morgen. Dazu wird's in Sachsen und im Süden erstmal nass mit Gewittern. Mittags lässt das nach. Am Nachmittag kann's in der Südhälfte aber wieder einzelne kräftige Gewitter geben. Mit Starkregen und Hagel. Sonst bleibt's trocken. Dazu steigen die Höchstwerte auf 27 bis 32 Grad. Morgen erst meist sonnig, später mehr Wolken und vereinzelt ein Schauer oder Gewitter. Maximal bis 33 Grad.
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4: Kurz nach halb neun, 90s Radio, Rob Green an diesem Mittwoch. Guten Morgen zusammen. Gleich die Timeline, mal gucken, was an diesem Mittwoch, den 15. Juli in den 90ern war. Ob es ein Mittwoch, weiß ich nicht. Aber wir gucken mal, was am 15.07. los war. Bis dahin, Dr. Alban, Look Who's Talking und Depeche Mode. Hier ist Enjoy the Silence. Ganz

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1: Guten Morgen zusammen, hier ist Rob Green an diesem 15. Juli und Aerosmith geben heute im Jahr 98 bekannt, dass sie ihre US-Tour absagen müssen, weil Joey Kramer einen recht ungewöhnlichen Unfall hatte. Das Auto des Schlagzeugers war beim Tanken plötzlich in Flammen aufgegangen und völlig ausgebrannt. Joey kam mit Verbrennungen zweiten Grades ins Krankenhaus. Und am Tag des Unfalls ein Jahr später, also 99, waren diese Hits hier weltweit an der Spitze. In England und Amerika ist das ein und derselbe Song. Ricky Martin sorgt weltweit für den Sommerhit des Jahres 99 mit Livin' La Vida Loca. Naja, und ein anderer offizieller Sommersong des Jahrgangs, der ist bei uns in Deutschland auf der 1. Bei uns wird Mitte Juli der Mambo Number 5 von Lou Bega getanzt und gefeiert. Sehr geiler Song. Das war der 15.07. in den 90ern. 90s.
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Robert Miles by 90s Radio, the godfather of Dream Dance. Damals 96 mit Fable. Rob Green hier, guten Morgen an diesem 15.07. Und heute, 1997, ist Gianni Versace gestorben. Sein tragischer Tod gibt es als Pop-Crimes-Folge auf 90s.de und überall, wo es gute Podcasts gibt. Wir denken an ihn mit George Michael. Hier aus dem Jahr 1990 ist Freedom 90s Radio.

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1: Im Studio Philipp Nützig. Spanien steht im WM-Finale. Sie bremsten Top-Favorit Frankreich und Superstar Mbappé mit ihrer starken Defensive komplett aus und gewannen mit 2:0. Im zweiten Halbfinale wollen England und Argentinien heute nachziehen. Das Endspiel steigt dann am Sonntag. Bürokratie abbauen. Das hat sich die schwarz-rote Bundesregierung ja von Anfang an auf die Fahnen geschrieben. Und heute soll da das nächste Maßnahmenpaket beschlossen werden. Laut Digitalminister Wildberger sollen Bürger und Unternehmen dadurch um 600 Millionen Euro entlastet werden. Sturm, Regen und Hagel haben vor allem in Süddeutschland für zahlreiche Einsätze gesorgt. Besonders betroffen war die Region um Nürnberg. Ein Mensch wurde dort von einem umstürzenden Baum verletzt. Straßen verwandelten sich teils in reißende Flüsse. Lebensmittel sind in Deutschland seit 2020 über ein Drittel teurer geworden. Das zeigen laut Rheinischer Post Zahlen des Landeswirtschaftsministeriums. Damit liegt der Anstieg weit über der allgemeinen Inflation. Besonders groß war der Preissprung bei Geflügel, Eiern und Milchprodukten.
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2: Wechselnd wolkig ist es gerade und die meiste Zeit bleibt es auch trocken. Im Süden startet der Tag noch mit gewittrigem Regen, das lässt Richtung Mittag nach. Dafür gibt es ab dem Nachmittag in der Südhälfte vereinzelt kräftige Gewitter mit Starkregen und Hagel, sonst passiert nicht viel. Dazu steigen die Höchstwerte auf 27 bis 31 Grad. Morgen erst viel Sonne, später mehr Wolken und wieder Schauer und Gewitter, maximal bis 33 Grad.

0: auch Zeit für eine neue Folge Decoded. Guten Morgen, Rob Green hier. Und heute nehmen wir wieder einen 90s-Track genauer unter die Lupe und finden raus, was steckt alles drin, was genau macht die Musik bis heute so erfolgreich. Und der Mann, der das für euch jede Woche entschlüsselt, ist jetzt wieder mal bei mir in der Show. Guten Morgen, Tom Wax.
1: Hey Rob, schön, dass ich wieder da bin.
0: Ich freue mich jeden Mittwoch. DJ, Producer und unser Experte für elektronische Musik. So, die neueste Folge ist draußen, Tom.
1: Ja, es ist Mittwoch. Ich muss immer Dienstagabend früh ins Bett, damit ich auch fit bin, um morgens hier bei dir zu sein, weil die nächste Folge Decoded ist online auf unserem 90s YouTube-Channel. Ja, und passend zum heutigen Track, gleich mal eine Frage an dich, Rob. Sagt dir die Serie Twin Peaks was?
0: Sag mir schon was. Vom Namen her, ich glaube, ich habe es nie geguckt und ich wüsste nicht, was für Musik da drin läuft. Aber das wirst du mir jetzt wahrscheinlich sagen, sonst hättest du die Frage nicht gestellt.
1: Warte mal ab, was genau Twin Peaks mit dem Track Go von Moby zu tun hat, das klären wir in der aktuellen Decoded-Folge und ich denke jetzt gleich auch etwas ausführlicher hier bei dir in der Show.
0: Okay, in gut 10 Minuten dranbleiben.

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1: Happy Mittwoch an euch alle. Ihr hört den Rob Green Morning. Heute Morgen wieder mit meinem Mittwochs-Special-Guest, DJ, Producer und selbsternannte Musik-Nerd Tom Wax. Und jetzt dreht sich wieder alles um die Erfolgsgeheimnisse hinter den 90s-Tracks. Und heute mal nicht der allerbekannteste Track, sagen wir so. Auch wenn ich den Song liebe, das ist wirklich ein echtes Brett. Go von Moby.

0: Und apropos, du hattest mich gerade nach der Serie Twin Peaks gefragt. Was hat Moby's Go mit Twin Peaks zu tun?
1: Ja, Twin Peaks war ja damals so in den 90ern, vor allem in UK, in England, was ganz Neues und Angesagtes. Eigentlich du als UKler, du müsstest das doch eigentlich komplett durchgesuchtet haben, diese Serie.
0: Habe ich tatsächlich nicht.
1: Ja, es war so eine Art Krimi von David Lynch und über allem stand so die große Frage, wer hat Laura Palmer ermordet? Das kam immer so vorab und Moby war anscheinend auch ein ganz großer Fan von dieser Serie und ihm ist diese Titelmelodie wohl nicht mehr aus dem Kopf gegangen, diese hier.
0: Ja, die Melodie kenne ich. Ich habe die Serie, glaube ich, wirklich nicht geguckt. Aber man hat wahrscheinlich, wenn man an Twin Peaks denkt, sofort diese Melodie im Kopf.
1: Ja, genau. Und Moby hat sich da wohl auch dann direkt gedacht, hey, wenn das im Fernsehen so gut funktioniert, dann bestimmt auch im Club. Ja. Dafür hat er sich aber natürlich noch ein gutes Beatgerüst ausgedacht oder ein gutes Beatgerüst gebraucht. Und er ist fündig geworden in einem damals aktuellen Hip-House-Track von der Combo Two in a Room. Hört mal. Daraus hat Moby die Drums geloopt und die Percussions gesampelt und jetzt hat er auf der einen Seite so schöne zwei Streicherakkorde, ganz in Moll, also ganz atmosphärisch,
0: ja.
1: die hier. Fast schon meditativ, so ein bisschen wie bei so einem Klangschalen-Event und dann plötzlich so aufstehen. Dann setzt dieses kickende Beatgerüst ein, was aber im Zusammenspiel mit den Streichern fast schon hektisch rüberkommt.
0: Aber das ist irgendwie doch so ein bisschen die Moby-Handschrift, oder? Immer so ein bisschen sphärisch, traurige Klänge und dann aber einen fetten Beat.
1: Ja, genau das im Prinzip. So dieser Gegensatz so zwischen der Klangschalenmeditation und dem kickenden Beat. Dem kann man sich auch irgendwie nicht entziehen, meiner Meinung nach.
0: Und dann gibt's hier auch noch, wie immer, Gesang.
1: Das erzähle ich euch alles bis im Detail in der Folge. Also 90s YouTube-Channel checken und reinschauen.
0: Vorher testen wir jetzt aber erstmal, ob wir unser Versprechen halten und Go von Moby mit allem, was wir jetzt gelernt haben, nochmal ganz neu hören. Hier ist er in voller Länge. Viel Spaß, Moby's Go.
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Captain Hollywood Project. Christina Aguilera. Und neu dabei, Snow Informer. Reingevotet von Justin aus Köln über 90s, 90s Instagram.

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1: Im Studio Philipp Nützig. Weniger Bürokratie in Deutschland. Um dieses Ziel zu erreichen, will die Bundesregierung heute weitere Maßnahmen auf den Weg bringen. Unter anderem geht es dabei um mehr Digitalisierung in Arztpraxen und Krankenhäusern. Sturm, Regen und Hagel haben vor allem in Süddeutschland für zahlreiche Einsätze gesorgt. Besonders betroffen waren die Regionen Nürnberg und Reutlingen. Ein Mensch wurde von einem umstürzenden Baum verletzt. Straßen verwandelten sich teils in reißende Flüsse. Der Iran-Krieg steuert womöglich auf die nächste Eskalationsstufe zu. US-Präsident Trump droht jetzt mit Angriffen auf Kraftwerken und Brücken, wenn Teheran nicht an den Verhandlungstisch zurückkehrt. Der Iran sagt wiederum, die USA haben mit ihrer Hafenblockade das gemeinsame Rahmenabkommen ruiniert. Titelverteidiger Argentinien trifft heute im zweiten WM-Halbfinale auf England. Zwischen beiden Ländern gab es schon legendäre WM-Duelle. Diego Maradonas Hand Gottes 1986 zum Beispiel. Im Endspiel wartet Europameister Spanien.
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2: Wechselnd wolkig ist es gerade und die meiste Zeit bleibt es auch trocken. Im Süden startet der Tag noch mit gewittrigem Regen, das lässt Richtung Mittag nach. Dafür gibt es ab dem Nachmittag in der Südhälfte vereinzelt kräftige Gewitter mit Starkregen und Hagel, sonst passiert nicht viel. Dazu steigen die Höchstwerte auf 27 bis 31 Grad. Morgen erst viel Sonne, später mehr Wolken und wieder Schauer und Gewitter, maximal bis 33 Grad.
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4: 90s at work an diesem Mittwoch, kurz nach halb zehn. Schön, dass ihr dabei seid. Spin Doctors, ein One-Hit-Wonder aus dem Jahr 91. Aber was für eine Two Princes. Mega erfolgreiches Song. Schade, dass aus den Spin Doctors nicht mehr wurde. Und erstmal Deeper and Deeper. Hier ist Madonna.

Guten Morgen an Jens, der hört uns heute Morgen in Ludwigshafen. Guten Morgen, er ist gerade auf dem Weg zur Arbeit. Nachricht kam rein über die 040 55 41 90 90. Die neue WhatsApp.

Yes, die Backstreet Boys schreien uns an mit Larger Than Life. Gleich Marie bei der Arbeit. Ich bin Rob Green. Morgen ab 5 stehen wir gemeinsam auf für 90s Rob Green Morning. Und Getting All the Babes jetzt in der Show. Hier ist Rosie.

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1: Im Studio Philipp Nützig. Weniger Bürokratie in Deutschland. Um dieses Ziel zu erreichen, will die Bundesregierung heute weitere Maßnahmen auf den Weg bringen. Unter anderem geht es dabei um mehr Digitalisierung in Arztpraxen und Krankenhäusern. Sturm, Regen und Hagel haben vor allem in Süddeutschland für zahlreiche Einsätze gesorgt. Besonders betroffen waren die Regionen Nürnberg und Reutlingen. Ein Mensch wurde von einem umstürzenden Baum verletzt. Straßen verwandelten sich teils in reißende Flüsse. Der Iran-Krieg steuert womöglich auf die nächste Eskalationsstufe zu. US-Präsident Trump droht jetzt mit Angriffen auf Kraftwerken und Brücken, wenn Teheran nicht an den Verhandlungstisch zurückkehrt. Der Iran sagt wiederum, die USA haben mit ihrer Hafenblockade das gemeinsame Rahmenabkommen ruiniert. Titelverteidiger Argentinien trifft heute im zweiten WM-Halbfinale auf England. Zwischen beiden Ländern gab es schon legendäre WM-Duelle. Diego Maradonas Hand Gottes 1986 zum Beispiel. Im Endspiel wartet Europameister Spanien.
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2: Wechselnd wolkig ist es gerade und die meiste Zeit bleibt es auch trocken. Im Süden startet der Tag noch mit gewittrigem Regen, das lässt Richtung Mittag nach. Dafür gibt es ab dem Nachmittag in der Südhälfte vereinzelt kräftige Gewitter mit Starkregen und Hagel, sonst passiert nicht viel. Dazu steigen die Höchstwerte auf 27 bis 31 Grad. Morgen erst viel Sonne, später mehr Wolken und wieder Schauer und Gewitter, maximal bis 33 Grad.
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5: 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Kurz nach 10 an diesem Mittwoch. Hallo ihr Lieben, da starten wir mal rein gleich mit OMC und How Bizarre. Und jetzt gibt's von mir People mit One Night in Heaven. Ich bin Marie, hi!

0: Dieser Song war so erfolgreich, dass sogar seine Kopien Nummer 1 Hits wurden. Alex Christensen über Snap. Rhythm is a Dancer.
1: Einer der größten Inspirationen, die man eigentlich als Produzent von Dancemusik haben konnte, war Snap Rhythm is a Dancer, weil das nennt man in unserer Welt so einen Game Changer, der das ganze Spiel um die Musik und über Dancemusik gewechselt hat, einfach verändert hat. Und als Rhythm is a Dancer rauskam, der hatte so einen bestimmten Basslauf. Dum, dum, dum, dum, dum, dum, dum, dum, dum. Da gab es danach dann noch diverse Songs in der gleichen Tonart mit den gleichen Harmonien, die auch diesen Basslauf hatten, die einfach drauf basierten auf Rhythm is a Dancer, weil der so großartig und so toll war. Danach kam dann irgendwie More and More, das war eigentlich auch Rhythm is a Dancer, Culture Beat, Mr. Vain, dieser Song war wirklich bahnbrechend und für mich auch eine ganz, ganz große Inspiration.

0: geht's durch diesen Sommertag mit mir. Ich bin Marie. Hi.
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0: Wie auch immer ihr diesen Sommer verbringt, wir sind ein Teil davon. Also, wenn wir dürfen. Wir würden euch nämlich gerne so ein bisschen musikalisch unterstützen, egal wo ihr gerade seid. Ob auf dem Weg in den Urlaub, schon irgendwo am See abchillen oder auf Balkonien. Ja, und selbst bei der Arbeit darf man den Sommer ein bisschen genießen mit einem unserer tollen Radios aus der Summer Selection. Da haben wir Reggae, da haben wir Ibiza, da haben wir Chillout, da haben wir die Sommerhits. Also alles, was das Sommerherz begehrt, klickt euch da rein, hört den Sound und macht gerne ein Foto oder ein Video davon, wie ihr den genießt. Denn so sichert ihr euch die legendäre 90-Lette, also die 90s, 90s Badelatsche. Schickt uns das Foto rüber, wie ihr den Sound genießt. Und mit einem bisschen Glück seid ihr denn bald in unserer 90-Lette unterwegs.
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0: Und aus genau dieser jetzt schon ein Song zum Einstimmen.

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Das sind unsere Favorites für den Sommer. Backstreet Boys. Gigi D'Agostino. Und neu dabei Green Day. When I Come Around. Von Jenny aus Dortmund über 90s Instagram.

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1: Aerosmith geben heute im Jahr 1998 bekannt, dass sie ihre US-Tour absagen müssen, weil Joey Kramer einen recht ungewöhnlichen Unfall hatte. Das Auto des Schlagzeugers war beim Tanken nämlich plötzlich in Flammen aufgegangen und völlig ausgebrannt. Joey kam mit Verbrennungen zweiten Grades ins Krankenhaus. Ja, manchmal ist es eben einfach irgendwie crazy. Am Tag dieses Unfalls, ein Jahr später, also 99, da waren diese Hits hier weltweit an der Spitze. In England und in Amerika ist das ein und derselbe Song. Ricky Martin sorgt weltweit für einen der Sommerhits von 99 mit Livin' La Vida Loca. Naja, und der andere offizielle Sommersong des Jahrgangs, der ist zeitgleich bei uns in Deutschland auf der 1. A little bit of Monica in my life, a little bit of Erica by my side. Bei uns wird Mitte Juli der Mambo No. 5 von Lou Bega getanzt und gefeiert. 90s, 90s. Real 90s Radio.

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Shania Twain, That Don't Impress Me Much. Hier ist 90s an diesem Mittwoch. Und ja, Mittwoch, ihr wisst genau Bescheid. Ab heute gibt es nämlich eine neue Folge von Decoded. Um was es da genau geht, das erfahrt ihr von mir in einer halben Stunde. Ich kann euch nur eins sagen, Culture Beat wurden auch schon mal filetiert von Tom Wax. Also rausgefunden, warum funktioniert der Track so gut? Was macht den zu einem Hit? Und was war eigentlich damals los, als dieser Song entstanden ist? Das erfahrt ihr nämlich in Folge Nummer 2 zu Mr. Vain. Culture Beat mit Take Me Away habe ich

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1: Im Studio Philipp Nützig. Bürokratie abbauen. Das hat sich die schwarz-rote Bundesregierung ja von Anfang an auf die Fahnen geschrieben. Und heute soll da das nächste Maßnahmenpaket beschlossen werden. Laut Digitalminister Wildberger sollen Bürger und Unternehmen dadurch um 600 Millionen Euro entlastet werden. Heftige Unwetter mit Sturm, Regen und Hagel haben Teile Süddeutschlands getroffen. In Nürnberg wurde ein Mensch durch einen umstürzenden Baum verletzt. In Reutlingen war der Strom komplett weg. Straßen wurden überflutet. Auch heute warnt der Deutsche Wetterdienst vor allem am Alpenrand vor schweren Unwettern. Eine große Schweinemastanlage ist in der Nacht in Sachsen-Anhalt abgebrannt. Nach ersten Schätzungen sind dabei rund 20.000 Schweine gestorben. Einige konnten noch aus den Flammen gerettet werden. Auch 4 Feuerwehrleute wurden bei dem Einsatz in Coswig verletzt. Wer folgt Spanien ins Finale der Fußball-WM? Heute treffen Titelverteidiger Argentinien und England im zweiten Halbfinale aufeinander. Beide Teams taten sich in der K.O.-Phase bislang oft schwer. Anstoß ist um 21 Uhr.
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2: Mal mehr, mal weniger Wolken sind unterwegs und im Süden ist bis Mittag noch Regen mit Gewitter drin. Danach lässt das nach. Später am Tag gibt es in der Südhälfte dann wieder vereinzelt kräftige Gewitter mit Starkregen und Hagel. Sonst bleibt es meist trocken. Dazu werden es 27 bis 31 Grad. Morgen erst sonnig, später mehr Wolken mit Schauern und Gewittern, maximal bis 33 Grad.
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5: 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Na, ich habe hier eine ganz schöne Männerrunde jetzt am Start. Um kurz nach 11 gibt's nämlich gleich Nightcrawlers, vorher Michael Jackson. Und los geht's jetzt mit Enrique Iglesias und Rhythm Divine. Ich bin Marie, hi.

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1: Erst ein Flop, dann ein Hit. Push the Feeling On verschwindet 92 schnell aus den Charts, bis der US-Produzent MK einen Remix draus macht. Plötzlich läuft der Song in allen Clubs und wird 1994 ein Riesenerfolg. Die Nightcrawlers löschen kurzerhand die Originalversion und machen den Remix offiziell zur ersten Single ihres Albums. Bis heute wirklich ein 90s-Klassiker.
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0: Mit Wet Wet Wet durch diesen Mittwoch. Und ihr wisst Bescheid. Mittwoch bedeutet, es gibt eine neue Folge auf 90s 90s YouTube.
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0: Yes, und diesmal hat sich Tom Wax einen Song von Moby vorgeknöpft und guckt mit uns gemeinsam da mal rauf, damit wir diesen Song auch nochmal auf eine ganz andere Art und Weise fühlen. Und zwar diesen hier.
2: Ja, diese Woche haben wir ein absolutes Beispiel dafür, dass in einigen 90s-Tracks die gleichen Parts drinstecken, wie sie am Ende, aber trotzdem vollkommen unterschiedlich klingen. Nehmen wir das Beatgerüst von Go hier, das klingt so. Im Original aus dem Track She's Got Me Going Crazy von der Hip-House-Combo Two in a Room. Das Verrückte ist, genau aus diesem Track haben gleich mehrere Musiker damals ihre Beats gesampelt und ihre eigenen Hits draus gemacht. Zum Beispiel den hier, kennt ihr schon. Captain Hollywood Project mit More and More, den haben wir auch schon mal decoded. Das habe ich ja euch in der früheren Folge schon entschlüsselt und da könnt ihr auch mal reinschauen. Aber auch Jam & Spoon haben bei Stella genau diesen Beat mit drin. Und das war's noch nicht. Ja, auch beim Gesang hatte Moby anscheinend die gleiche Vocal-Idee im Studio wie die Macher von Snap. Der A Cappella-Gesang hier aus Go. Der ist von derselben Frau, die auch diesen markanten Satz gesungen hat. Jocelyn Brown, die Stimme von Snap. I've got the power. Und das hauchende Yeah in Moby's Go. Und das funktioniert mal wieder, wie es damals in den 90er eben auch funktioniert hat. Künstler wie Moby, die aus denselben Samples ihre ganz eigenen Hits erschaffen haben. Natürlich steckt da noch viel, viel mehr drin in dem Track. Was genau, das seht ihr in der ganzen Folge Decoded.
0: Yes, ab jetzt online für euch. 90s 90s YouTube. Klickt euch rein und entdeckt diesen wunderbaren, meditativen und treibenden Beat von Moby nochmal auf eine ganz andere Art und Weise. Natürlich hören wir den jetzt auch hier für euch an diesem Mittwoch in voller Länge. Moby und Go bei 90s 90s. Yeah.

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0: Sixpence None the Richer hier an diesem Mittwoch. Ich bin Marie, hallo. Ja, sie hat gerade begonnen. Die Tour von Alex Christensen and Friends. Er hat schon einen Auftritt hinter sich gebracht. Am 11. Juli, das Airbeat One Festival in Neustadt-Glewe, da ist er am Start gewesen. Und wir haben ihn vorher schon mal gefragt, was erwartet uns denn auf dieser Tour so, Alex?
1: Ich bereite jetzt gerade so ein Medley vor mit U96-Songs. Das habe ich in den letzten 3 Jahren kaum spielen können. Ich habe zwar immer das Boot gespielt, aber ich finde, da sind eben noch so viele Songs, die ich aufbereiten wollte. Also da sind, glaube ich, sehr viele spannende Sachen. Aber für mich ist dann entscheidend, dass die Menschen, die da sind, einfach tanzen, feiern, auf gutem Niveau, tollen Musikern mit 40 Leuten auf der Bühne. Wir spielen alles live. Ich spiele als DJ live. Wir singen zusammen. Und dass man einfach 2,5 Stunden hat, wo man irgendwie so ein Bällebad der Gefühle hat und sich an viele gute Zeiten erinnern kann. Dann habe ich meine Frau das erste Mal geküsst. Und die dann später, wenn sie dann ihre Abi-Party haben, natürlich United und Rhythm is a Dancer als Highlight da spielen. Und auch die Stimmung ist da dann immer eigentlich am höchsten.
0: Wie geil ist denn das bitte beschrieben? Ein Bällebad der Gefühle. Und es gibt noch so viele Termine. 25.

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1: Im Studio Philipp Nützig. Die klassische Überweisung auf Papier beim Arzt, der rosa Zettel soll verschwinden. Das hat Bundesdigitalminister Wildberger in der ARD angekündigt. Künftig soll alles digital laufen. Weitere Maßnahmen zum Bürokratieabbau werden in diesen Minuten vorgestellt. Sturm, Regen und Hagel haben vor allem in Süddeutschland für zahlreiche Einsätze gesorgt. Besonders betroffen waren die Regionen Nürnberg und Reutling. Ein Mensch wurde von einem umstürzenden Baum verletzt. Straßen verwandelten sich teils in reißende Flüsse. Die Schufa speichert offenbar Millionen alte Verbraucherdaten länger als bislang bekannt. Dafür nutzt die Auskunftei eine Art Schattendatenbank, zeigen Recherchen unter anderem der Süddeutschen Zeitung. Die Schufa meint, alles ist rechtens, die Infos seien für Tests. Verbraucherschützer warnen vor möglichem Datenmissbrauch. Es dürfte eines der brisantesten Spiele dieser Fußball-WM sein. Heute treffen England und Argentinien im Halbfinale aufeinander. Nach dem Falklandkrieg Anfang der 80er hatte es bei Duellen immer wieder Ausschreitungen gegeben. Die Polizei in Atlanta ist in Alarmbereitschaft. Der Gewinner trifft im Endspiel auf Spanien.
0: Das ist das Wichtigste für den Moment. 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
2: Mal mehr, mal weniger Wolken sind unterwegs und im Süden ist bis Mittag noch Regen mit Gewitter drin. Danach lässt das nach. Später am Tag gibt es in der Südhälfte dann wieder vereinzelt kräftige Gewitter mit Starkregen und Hagel. Sonst bleibt es meist trocken. Dazu werden es 27 bis 31 Grad. Morgen erst sonnig, später mehr Wolken mit Schauern und Gewittern, maximal bis 33 Grad.
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5: 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Ab geht's hier in die Mittagspause. Obwohl, die meisten von euch sind eh im Urlaub und machen den ganzen Tag, wonach ihnen ist. Und das finde ich ganz ausgezeichnet für die arbeitende Bevölkerung und für die Urlaubende. Ich bin für euch da mit dem coolen Sound der 90er, gleich Janet Jackson. Und los geht's jetzt mit Labouche. Ich bin Marie, hallo.

danach noch Disse war, also Disco ist das übersetzt, da war ich am Start. Da konntest du mich erstmal nicht wieder runterkriegen. Es ist aber auch so ein Lied, was so unglaublich mitreißt. Also erstmal, wenn man in den 90ern geboren ist, dann hast du sowieso keine Chance. Du musst dann einfach die Spice Girls, Backstreet Boys und natürlich auch Dr. Alban gut finden. Oder zumindest war es bei mir so. Also Sing Hallelujah, wenn ihr mich dann in dem Moment irgendwann mal auf einer Tanzfläche seht und ich sitze, dann muss es mir schon schlecht gehen. 90s.

0: coole Sound der 90er hier an diesem Mittwoch. Hi!
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0: Und ihr schickt uns so fleißig Bilder und Videos rüber, denn jeder möchte diese 90-Lette haben. Völlig zu Recht, sie ist ja auch genial. Während ihr den coolen Sommersound in unserer Summer Selection hört, macht ihr einfach mal ein kurzes Pick oder Video und schickt uns das rüber über 90s.de. Mit einem bisschen Glück gibt's die 90-Lette. Wer hat denn das da gemacht? Hallo!
2: Hallo, hier ist Nadja.
0: Nadja, was hast du uns rüber geschickt? Was sieht man auf deinem Foto?
2: Ich habe ein schönes Bild aus unserem Spanienurlaub geschickt mit meinem gelben Kleid.
0: Entschuldige mal bitte, wie perfekt passt denn dieses gelbe Kleid erstens zu unserer Summer Selection, also den coolen Sommersound der 90er, und zweitens zu unserer 90-Lette, die du gerne hättest.
2: Mhm, perfekt.
0: Nadja, an der Stelle herzlichen Glückwunsch, du hast gewonnen.
2: Vielen Dank.
0: Die 90-Lette geht an dich. Du, dann wünschen wir dir noch einen wunderschönen Sommer. Hoffen, dass du noch viele schöne Momente sammelst. Schick die gerne auch mal rüber über die App. Ne? Da wissen wir Bescheid, wo die 90-Letten so rumlatschen. Und lass es dir gut gehen. Bleib schön gesund.
2: Ja, gerne mache ich.
0: Bis dann, Nadja. Ciao.
2: Bis dann. Tschüss.
0: Und ihr sichert euch das steile Teil auch. Die 90-Lette könnt ihr euch mal angucken bei uns online und da dann auch gleich ein Foto rüber schicken, wie ihr euren Sommer genießt. Mit dem Sound im Ohr. Aus der Summer Selection. Ice, Ice, Baby, jetzt.

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1: Aerosmith geben heute im Jahr 1998 bekannt, dass sie ihre US-Tour absagen müssen, weil Joey Kramer einen recht ungewöhnlichen Unfall hatte. Das Auto des Schlagzeugers war beim Tanken nämlich plötzlich in Flammen aufgegangen und völlig ausgebrannt. Joey kam mit Verbrennungen zweiten Grades ins Krankenhaus. Ja, manchmal ist es eben einfach irgendwie crazy. Am Tag dieses Unfalls, ein Jahr später, also 99, da waren diese Hits hier weltweit an der Spitze. In England und in Amerika ist das ein und derselbe Song. Ricky Martin sorgt weltweit für einen der Sommerhits von 99 mit Livin' La Vida Loca. Naja, und der andere offizielle Sommersong des Jahrgangs, der ist zeitgleich bei uns in Deutschland auf der 1. A little bit of Monica in my life, a little bit of Erica by my side. Bei uns wird Mitte Juli der Mambo No. 5 von Lou Bega getanzt und gefeiert. 90s, 90s. 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

Hallo, an diesem 15. Juli, ein wirklich sehr geschichtsträchtiger Tag aus den 90ern, denn heute im Jahr 1997 ist Gianni Versace verstorben. Sein tragischer Tod war ein Verbrechen und dieses Verbrechen wurde von uns nochmal aufgegriffen in unserem True Crime Podcast Pop Crimes. Also klickt euch da unbedingt mal rein auf 90s90s.de und hört die Folge über Gianni Versace, seinen viel zu frühen Tod. Und natürlich werden wir jetzt in seinem Gedenken einen Song spielen, über den er sich sicherlich sehr gefreut hätte. Und zwar Vogue. Hier ist Madonna für euch bei 90s90.

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1: Im Studio Philipp Nützig. Mehr Digitalisierung, weniger Bürokratie. Die Bundesregierung hat ein neues Maßnahmenpaket beschlossen. Davon soll vor allem der Gesundheitsbereich profitieren. Unter anderem soll der rosa Überweisungsschein beim Arzt digital werden. Termine sollen außerdem über die elektronische Patientenakte gebucht werden können. Heftige Unwetter mit Sturmregen und Hagel haben Teile Süddeutschlands getroffen. In Nürnberg wurde ein Mensch durch einen umstürzenden Baum verletzt. In Reutling war der Strom komplett weg. Straßen wurden überflutet. Auch heute warnt der Deutsche Wetterdienst vor allem am Alpenrand vor schweren Unwettern. Eine große Schweinemastanlage ist in der Nacht in Sachsen-Anhalt abgebrannt. Nach ersten Schätzungen sind dabei rund 20.000 Schweine gestorben. Einige konnten noch aus den Flammen gerettet werden. Auch 4 Feuerwehrleute wurden bei dem Einsatz in Coswig

0: verletzt. Wer folgt Spanien ins Finale der Fußball-WM? Heute treffen Titelverteidiger Argentinien und England im zweiten Halbfinale aufeinander. Beide Teams taten sich in der K.O.-Phase bislang oft schwer. Anstoß ist um 21 Uhr.
1: Das ist das Wichtigste für den Moment. 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
2: Sonne und Wolken sind jetzt am Mittag am Start und in der Südhälfte kann es nach dem Regen erstmal abtrocknen. Später am Nachmittag sind da aber wieder vereinzelt kräftige Gewitter mit Starkregen und Hagel drin, sonst bleibt's oft trocken. Die Höchstwerte liegen zwischen 27 und 31 Grad. Morgen erst meist sonnig, später mehr Wolken und maximal bis 33 Grad.
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5: 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Na, wo läuft bei euch gerade das Radio? Einfach mal ganz kurz Handy rausholen, kurzes Video oder ein kleines Foto schießen und uns rüberschicken auf 90s90s.de, denn wir möchten gerne wissen, wie verbringt ihr denn den Sommer mit unserer Summer Selection? Denn genau aus dieser spiele ich euch jetzt nämlich einen Song und wer uns was Schönes rübergeschickt hat, bekommt mit einem bisschen Glück die 90-Lette von uns, also die coole Badelatsche im 90s Design. Und wie versprochen, jetzt aus unserem Summer Hit Radio, Wes mit aller Nähe.

0: 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Join me, him.
1: Plattenfirma glaubt gar nicht an Join Me. Es sei, Zitat, der beschissenste Song, den wir je gehört haben. Trotzdem beschert das Lied der Band den absoluten internationalen Durchbruch. Es handelt von einem lebensmüden Liebespaar und wurde von der Geschichte von Romeo and Juliet inspiriert.
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0: No Regrets. Es ist Mittwoch, Leute, und das heißt, wir tauchen wieder ganz tief ein.
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0: Ja, wir machen quasi einen Körper rein in den 90s-Track, dank unserem Kollegen und absolutem Musiknerd Tom Wax. Denn der ist bei uns unterwegs, 90s YouTube, mit seiner neuen Folge. Und da hat er sich folgenden Song vorgenommen.
2: Ja, diese Woche haben wir ein absolutes Beispiel dafür, dass in einigen 90s-Tracks die gleichen Parts drinstecken, wie sie am Ende aber trotzdem vollkommen unterschiedlich klingen. Nehmen wir das Beatgerüst von Go hier, das klingt so. Im Original aus dem Track She's Got Me Going Crazy von der Hip-House-Combo Two in a Room. Das Verrückte ist, genau aus diesem Track haben gleich mehrere Musiker damals ihre Beats gesampelt und ihre eigenen Hits draus gemacht. Zum Beispiel den hier, kennt ihr schon. Captain Hollywood Project mit More and More, den haben wir auch schon mal decoded. Das habe ich ja euch in der früheren Folge schon entschlüsselt und da könnt ihr auch mal reinschauen. Aber auch Jam & Spoon haben bei Stella genau diesen Beat mit drin. Und das war's noch nicht, ja. Auch beim Gesang hatte Moby anscheinend die gleiche Vocal-Idee im Studio wie die Macher von Snap. Der A-Cappella-Gesang hier aus Go. Der ist von derselben Frau, die auch diesen markanten Satz gesungen hat. Jocelyn Brown, die Stimme von Snap. I've got the power. Und das hauchende Yeah in Moby's Go. Und das funktioniert mal wieder, wie es damals in den 90er eben auch funktioniert hat. Künstler wie Moby, die aus denselben Samples ihre ganz eigenen Hits erschaffen haben. Natürlich steckt da noch viel, viel mehr drin in dem Track. Was genau, das seht ihr in der ganzen Folge Decoded.
0: Ich könnte einfach stundenlang weiter zuhören. Es ist so spannend. Einfach vor allem wie Tom Wax dieses Thema lebt und liebt. Man ist sofort mit drin. Also klickt euch rein. 90s YouTube, aktuelle Folge Decoded. Wie immer wärmstens zu empfehlen. Es geht um diesen Song, den wir jetzt in voller Länge hören, Moby mit Go.

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Leute, es gibt eine Menge zu erzählen zu unserer nachfolgenden Band. Ihr seid hier bei 90s an diesem Mittwoch und es geht jetzt um Green Day. Die haben richtig geackert, Freunde, richtig geackert in den letzten Monaten, was zur Folge hat, dass es einen neuen Song gibt. I'm Never Gonna Rip. Und diesen Song, den verknüpfen sie gleichzeitig mit dem anderen Projekt, was in den letzten Monaten am Start war. Und zwar ist das der Soundtrack zum Film Nimrods. Und in diesem Film haben die sogar eine Gastrolle, weil es geht indirekt um sie. Freunde, es ist sehr verwirrend, aber es ist am Ende ganz einfach. Gibt einen neuen Song von Green Day und das ist der Soundtrack zu einem Film, in dem sie mitwirken. So schwer war es doch gar nicht. Den Film, den gibt's ab 14. August in den Kinos und Green Day gibt's jetzt direkt mit When I Come Around.

0: Maßnahmenpaket zum Bürokratieabbau auf den Weg gebracht. Auch Unternehmen sollen entlastet werden, indem zahlreiche Berichtspflichten wegfallen. Das Interesse an der Bundeswehr ist gestiegen. Sowohl bei der Zahl der Bewerber als auch bei den Neueinstellungen gab es im Juni ein deutliches Plus im Vergleich zum Juni im letzten Jahr. In den nächsten 10 Jahren soll die Bundeswehr ja um mehrere 10.000 Soldaten wachsen. Die Schufa speichert offenbar Millionen alte Verbraucherdaten länger als bislang bekannt. Dafür nutzt die Auskunftei eine Art Schattendatenbank. Das zeigen Recherchen unter anderem der Süddeutschen Zeitung. Die Schufa meint, alles rechtens, die Infos seien für Tests. Verbraucherschützer warnen vor möglichem Datenmissbrauch. Es dürfte eines der brisantesten Spiele dieser Fußball-WM sein. Heute treffen England und Argentinien im Halbfinale aufeinander. Nach dem Falklandkrieg Anfang der 80er hatte es bei Duellen immer wieder Ausschreitungen gegeben. Die Polizei in Atlanta ist in Alarmbereitschaft. Der Gewinner trifft im Endspiel auf Spanien.
1: Das ist das Wichtigste für den Moment. 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
2: Sonne und Wolken sind jetzt am Mittag am Start und in der Südhälfte kann es nach dem Regen erstmal abtrocknen. Später am Nachmittag sind da aber wieder vereinzelt kräftige Gewitter mit Starkregen und Hagel drin, sonst bleibt's oft trocken. Die Höchstwerte liegen zwischen 27 und 31 Grad. Morgen erst meist sonnig, später mehr Wolken und maximal bis 33 Grad.
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5: 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Kurz nach 2, Marie hier für euch am Start an diesem Mittwoch. Ich wünsche euch einen tollen Sommertag und zwar mit dem Sound von Ride in the Night. German Spoon gleich, vorher noch New Radicals, You Get What You Give.

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1: Im Studio Gisa Weber. Der Überweisungsschein beim Arzt soll digital werden, der Perso künftig online beantragt werden können. Die Bundesregierung hat ein großes Maßnahmen.

0: alle schockverliebt. Alex Christensen über Wakefield.
1: Ist das nicht herrlich? Wakefield Saturday Night, Didi da da da. Was für eine einfache Nummer und was für ein Bombenbrett hat die da hingelegt. Da waren wir alle schockverliebt, als sie vor dem Spiegel sang mit ihren hochtopierten Haaren und einer Bürste in der Hand und kam dann mit diesem Song um die Ecke. Und ich glaube, Wakefield wird heute noch jede Woche gebucht und singt Saturday Night. Das ist auch ein absoluter Klassiker der 90er. 90s.

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0: 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Egal in welcher Situation, da findet ihr immer den passenden Soundtrack. Und wie ihr den genießt, das zeigt ihr uns dann per Video oder Foto. Einfach rüberschicken auf 90s90s.de und mit ein bisschen Glück gibt's dann die 90 Lette.
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0: Und einen Song spielen wir euch jetzt selbstverständlich daraus.

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1: Aerosmith geben heute im Jahr 1998 bekannt, dass sie ihre US-Tour absagen müssen, weil Joey Kramer einen recht ungewöhnlichen Unfall hatte. Das Auto des Schlagzeugers war beim Tanken nämlich plötzlich in Flammen aufgegangen und völlig ausgebrannt. Joey kam mit Verbrennungen zweiten Grades ins Krankenhaus. Ja, manchmal ist es eben einfach irgendwie crazy. Am Tag dieses Unfalls, ein Jahr später, also 99, da waren diese Hits hier weltweit an der Spitze. In England und in Amerika ist das ein und derselbe Song. Ricky Martin sorgt weltweit für einen der Sommerhits von 99 mit Livin' La Vida Loca. Naja, und der andere offizielle Sommersong des Jahrgangs, der ist zeitgleich bei uns in Deutschland auf der 1. A little bit of Monica in my life, a little bit of Erica by my side. Bei uns wird Mitte Juli der Mambo No. 5 von Lou Bega getanzt und gefeiert. 90s, 90s. 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

The Mighty Dub Kids. Hier bei 90s 90s, heute an einem tatsächlich auch traurigen Tag, wenn wir nämlich mal zurückdenken ins Jahr 1997. Denn da wurde Gianni Versace viel zu früh aus dem Leben gerissen. Ein wirklich schlimmes, furchtbares Verbrechen, was wir von 90s 90s nochmal ein bisschen genauer beleuchtet haben. Und zwar in unserem True Crime Podcast Pop Crimes, findet ihr in der kostenfreien Sender-App und im Web. Und da geht es in einer ganzen Folge um das Verbrechen rund um den Mord an Gianni Versace. Zu seinen Ehren heute gibt es natürlich auch ein paar Songs, die an ihn erinnern. Zum Beispiel Freedom von George Michael. Warum erinnert das so an ihn? Ja, da waren alle Supermodels, die überhaupt nur Rang und Namen hatten in den 90ern, mit am Start in dem Video. Und von Naomi Campbell über Cindy Crawford, Linda Evangelista sind sie alle mit dabei. Und den hören wir uns jetzt mal an. Hier ist George Michael, Freedom.

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1: Im Studio Gisa Weber. Mit einem neuen Maßnahmenpaket will die Bundesregierung der Bürokratie an den Kragen. Unter anderem sollen Gespräche mit dem Jobcenter künftig auch per Videocall möglich sein. Und E-Autofahrer brauchen die grüne Umweltplakette nicht mehr. Bundestag und Bundesrat müssen den Plänen noch zustimmen. Bei der Produktion von militärischen Drohnen will die EU vom Know-how der Ukraine profitieren. Eine entsprechende Vereinbarung ist jetzt unterzeichnet worden. Die Ukraine bringe das Wissen, Europa industrielle Möglichkeiten, so EU-Kommissionschefin von der Leyen bei einem Besuch in Kiew. Der Iran-Krieg steuert womöglich auf die nächste Eskalationsstufe zu. US-Präsident Trump droht jetzt mit Angriffen auf Kraftwerken und Brücken, wenn Teheran nicht an den Verhandlungstisch zurückkehrt. Der Iran wiederum sagt, die USA haben mit ihrer Hafenblockade das gemeinsame Rahmenabkommen ruiniert. Titelverteidiger Argentinien trifft heute im zweiten Halbfinale der Fußball-WM auf England. Zwischen beiden Ländern gab es schon legendäre WM-Duelle. Diego Maradonas Handtor, die Hand Gottes 1986. Oder die rote Karte für David Beckham 98. Im Endspiel wartet Europameister Spanien.
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2: Sonne und Wolken wechseln sich heute Nachmittag ab. Und in der Südhälfte kann es immer mal wieder krachen mit kräftigen Gewittern, Starkregen und auch Hagel. Sonst bleibt's meist trocken. Dazu wird es sommerlich warm. Die Höchstwerte liegen zwischen 27 und 31 Grad. Morgen erst oft sonnig, später mehr Wolken und wieder Schauer und Gewitter, maximal bis 33 Grad.
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Und jetzt aus unserem Summer Hits Radio. Hier sind Ace of Base, Cruel Summer. Ich

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1: Der Song von Prince, I Tell Joe und Marky Mark plädiert für mehr Liebe und Zusammenhalt statt Hass und Krieg auf der Welt. Die Botschaft kommt an, das Lied erreicht in vielen Ländern Europas die Top 10 der Charts. Leider bleibt das gemeinsame Album ihr einziges Projekt. Prince, I Tell Joe stirbt leider im Jahr 2001 bei einem Autounfall. 90s, 90s.

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1: Wir dekodieren die großen Tracks der 90er, beziehungsweise Tom Wax macht das, DJ, Produzent, Kollege von uns. Er schaut genau rein, wie wurden denn die Nummern genau komponiert? Was hat dazu geführt? Welche Tricks, Kniffe oder auch Zufälle? Es ist mega spannend, unsere neue YouTube-Serie. Und ich feiere den Track, den er sich heute vorgeknöpft hat. Das ist nämlich Go von Moby.
3: Moby bringt eigentlich in all seinen Tracks immer so zwei Gegensätze zusammen. Hier bei Go merkt man das, finde ich, besonders deutlich. Alle Fans von der TV-Serie Twin Peaks aus UK haben vielleicht schon erkannt, die Melodie aus Go. Das ist die Titelmelodie aus der Serie. Die war in den 90s mega angesagt. Wer hat Laura Palmer ermordet? Und Moby war anscheinend auch ein kleiner Fanboy der Serie. Und hat diese beiden tragenden, langgezogenen Streicherakkorde.

0: die haben wahnsinnig viel Moll
1: mit so einer gewissen Schwere
0: und würden auch super zu einem Meditationsevent passen, oder?
1: Und jetzt kommt der Turn. In diesem meditativen Streicherakkord kommt jetzt ein hektischer, zappliger Beat, der dich voll rausholt aus deinen meditativen Träumen und dich einfach nur auf die Tanzfläche zieht.
0: Die Drums hat Mobius aus dem Hip-House-Track von der Combo Two in a Room.
1: Da hat er den Anfang geloopt und einige Beats gesampelt.
0: Und dieses Zusammenspiel, diese Gegensätze aus Klangschalen, Meditation und zappligen Beats sind unter anderem die DNA des Tracks.
1: Natürlich steckt da noch viel mehr drin, dafür schaut ihr am besten aber die ganze neue Folge Decoded.
2: Genau, vorbeischauen bei 90s auf YouTube. Und die Nummer hat er performt, gerade am Sonntag auf dem Schlossplatz. Leute, es war eine unfassbare Stimmung. Hier kommt er, hier kommt Moby mit Go. 90s Decoded.

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Prince Italjo mit Marky Mark.

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Nummer, die jetzt kommt, die hat zu rechtlichen Auseinandersetzungen geführt. Right on Time von Black Box. Und es war so, im Musikvideo, da ist ein Model aufgetreten als Frontfrau. Man hat also gedacht, wow, die hübsche Frau, die kann auch noch so gut singen. Die eigentlichen Gesangsaufnahmen, die kamen aber zunächst von Loletta Holloway als Sample und später dann überwiegend von Martha Wash. Und die wurde anfangs nicht als Sängerin genannt. Und das hat dann zu rechtlichen Auseinandersetzungen geführt und auf das Thema aufmerksam gemacht, korrekte Anerkennung von Studiomusikern. Also, jetzt denkt euch, wen ihr wollt hier am Mikro. Hier ist auf jeden Fall ein Kracher. Hier sind Black Box und Ride on Time.

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1: Im Studio Gisa Weber. Der Überweisungsschein beim Arzt soll digital werden, der Perso künftig online beantragt werden können. Die Bundesregierung hat ein großes Maßnahmenpaket zum Bürokratieabbau auf den Weg gebracht. Auch Unternehmen sollen entlastet werden, indem zahlreiche Berichtspflichten wegfallen. Die Koalition hat Tritt gefasst und wichtige Reformen auf den Weg gebracht. So hat Kanzler Merz die Arbeit seiner Regierung bei der traditionellen Sommerpressekonferenz in Berlin verteidigt. Die weiter schlechten Umfragewerte seien für ihn ein Ansporn für die Zukunft. Das Interesse an der Bundeswehr ist gestiegen. Sowohl bei der Zahl der Bewerber als auch bei den Neueinstellungen gab es im Juni ein deutliches Plus im Vergleich zum Juni im letzten Jahr. In den nächsten 10 Jahren soll die Bundeswehr ja um mehrere 10.000 Soldaten wachsen. Wer folgt Spanien ins Finale der Fußball-WM? Heute treffen Titelverteidiger Argentinien und England im zweiten Halbfinale aufeinander. Es dürfte ein Duell auf Augenhöhe werden. Beide Teams taten sich in der K.O.-Phase aber bislang oft schwer. Anschluss in Atlanta ist um 21 Uhr unserer Zeit.
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2: Sonne und Wolken wechseln sich heute Nachmittag ab und in der Südhälfte kann es immer mal wieder krachen mit kräftigen Gewittern, Starkregen und auch Hagel, sonst bleibt's meist trocken. Dazu wird es sommerlich warm, die Höchstwerte liegen zwischen 27 und 31 Grad. Morgen erst oft sonnig, später mehr Wolken und wieder Schauer und Gewitter, maximal bis 33 Grad.
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5: 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Weiter geht's mit ein paar Männerstimmen. MC Hammer, You Can't Touch This. Nach Dr. Alban, It's My Life. Und jetzt kommt der Zungenbrecher schlechthin hier in der Playlist. Sprecht das bitte dreimal hintereinander schnell aus. Deep Blue Something, Breakfast at Tiffany's. Ist es brutal?

0: lauter Beat und mächtig Beef. Oli P. über MC Hammer. You can't touch this.
1: Can't touch this. Das Sample kommt vom Originalsong Super Freak von Rick James. Und er hat gesagt, er hasst You Can't Touch This. Und hätte MC Hammer ihn mal gefragt, hätte er ihm verboten, das Sample zu benutzen.
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Und jetzt aus unserem Summer Hits Radio, hier ist C-Block mit Summertime. 90s, 90s, 90s, 90s, 90s, 90s, 90s.

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1: Aerosmith geben heute im Jahr 1998 bekannt, dass sie ihre US-Tour absagen müssen, weil Joey Kramer einen recht ungewöhnlichen Unfall hatte. Das Auto des Schlagzeugers war beim Tanken nämlich plötzlich in Flammen aufgegangen und völlig ausgebrannt. Joey kam mit Verbrennungen zweiten Grades ins Krankenhaus. Ja, manchmal ist es eben einfach irgendwie crazy. Am Tag dieses Unfalls, ein Jahr später, also 99, da waren diese Hits hier weltweit an der Spitze. In England und in Amerika ist das ein und derselbe Song. Ricky Martin sorgt weltweit für einen der Sommerhits von 99 mit Livin' La Vida Loca. Naja, und der andere offizielle Sommersong des Jahrgangs, der ist zeitgleich bei uns in Deutschland auf der 1. A little bit of Monica in my life, a little bit of Erica by my side. Bei uns wird Mitte Juli der Mambo No. 5 von Lou Bega getanzt und gefeiert. 90s, 90s. 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

das Finale der Fußball-WM. Spanien hat sich bereits qualifiziert. Und eins ist jetzt auch schon klar. Die Halbzeit muss verlängert werden, erstmalig. Das Ganze findet in New York statt, das Finale. Und so wie sich das für die USA gehört und wie sie es auch beim Super Bowl machen, gibt es diesmal eine große Halbzeitshow. Und mit dabei, das ist schon ganz schön krass, Shakira oder auch Justin Bieber. Und bestätigt ist jetzt auch Madonna. Also das müssen wir uns doch angucken. Ich bin echt super, super gespannt. Und Madonna mit Vogue gibt es jetzt schon mal zum Warmwerden hier bei 90s.

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1: Im Studio Gisa Weber. Mit einem neuen Maßnahmenpaket will die Bundesregierung der Bürokratie an den Kragen. Unter anderem sollen Gespräche mit dem Jobcenter künftig auch per Videocall möglich sein. Und E-Autofahrer brauchen die grüne Umweltplakette nicht mehr. Bundestag und Bundesrat müssen den Plänen noch zustimmen. Kanzler Merz hat die geplanten Einschnitte beim Unterhaltsvorschuss verteidigt. Der sei finanziell nicht mehr zu stemmen, so Merz bei der Sommerpressekonferenz in Berlin. Über die Pläne, den Unterhalt für 16- und 17-Jährige nicht mehr vorzustrecken, müsse aber noch geredet werden, so Merz. Die Schufa speichert offenbar Millionen alte Verbraucherdaten länger als bislang bekannt. Dafür nutzt die Auskunftei eine Art Schattendatenbank. Das zeigen Recherchen unter anderem der Süddeutschen Zeitung. Die Schufa meint, alles rechtens, die Infos seien für Tests. Verbraucherschützer warnen vor möglichem Datenmissbrauch. Es dürfte eines der brisantesten Spiele dieser Fußball-WM sein. Heute treffen England und Argentinien im Halbfinale aufeinander. Nach dem Falklandkrieg Anfang der 80er hatte es bei Duellen immer wieder Ausschreitungen gegeben. Die Polizei in Atlanta ist in Alarmbereitschaft. Der Gewinner trifft im Endspiel auf Spanien.
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2: Wechselnd wolkig ist es gerade am späten Nachmittag. Dazu ziemlich warm mit 27 bis 31 Grad. Aber in Richtung Süden sind auch Gewitter dabei, teils mit Starkregen und Hagel. Morgen startet erst noch oft sonnig, später ziehen mehr Wolken auf und es gibt wieder Schauer und Gewitter, maximal bis 33 Grad.
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5: 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Es geht in den Feierabend mit The Verve und Bittersweet Symphony nach Seal Crazy. Und hier ist DJ Jazzy Jeff and the Fresh Prince mit Summertime. Kommt aus unserer Summer Selection. 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Klickt euch drauf. Ich bin Susanka. Schönen Feierabend euch.
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1: Der Song, mit dem The Verve 1997 durch die Decke gehen. Und der Song, um den sich einer der ersten gerichtlichen Urheberstreits der Musikgeschichte dreht. The Verve verwenden nach mündlicher Vereinbarung ein Orchester-Sample des Rolling Stones Hits The Last Time. Als Bittersweet Symphony die Charts stürmt, geht es klar vor Gericht. 20 Jahre lang gehen alle Einnahmen des Songs an die Stones. Erst 2019 bekommt Richard Ashcroft, Sänger und Komponist von Bittersweet Symphony, die Rechte zurück.
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Also 90s. 90s Decoded. Boah, so geil. Ich hab's wirklich gesehen. Jetzt am Sonntag Moby live in Stuttgart auf dem Schlossplatz. Diese Stimmung, das war einfach Wahnsinn. Deswegen feiere ich ultra, dass sich ausgerechnet Tom Wax in dieser Woche Moby ausgesucht hat mit Go. Den Track dekodiert er. Das heißt, er guckt mal genau dahinter, wie wurde der denn komponiert. Und das ist echt spannend, Leute. Da wird man richtig zum Musikexperten. Das ist unsere neue YouTube-Serie. Also Moby Go auf dem

0: Ohren ein absolutes Beispiel dafür, dass das in einigen 90s-Tracks gleiche Parts drinstecken, wie sie am Ende aber trotzdem vollkommen unterschiedlich klingen. Nehmen wir das Beatrüst von Go hier, das klingt so. Im Original aus dem Track She's Got Me Going Crazy von der Hip-House-Combo Two in a Room. Das Verrückte ist, genau aus diesem Track haben gleich mehrere Musiker damals ihre Beats gesampelt und ihre eigenen Hits draus gemacht. Zum Beispiel den hier, kennt ihr schon. Captain Hollywood Project mit Moin, den haben wir auch schon mal decoded. Das habe ich euch in der früheren Folge schon entschlüsselt und dann könnt ihr auch mal reinschauen. Aber auch Jam and Spoon haben bei Stella genau diesen Beat mit drin. Und das war's noch nicht. Ja, beim Gesang hatte Moby anscheinend die gleiche Vocal-Idee im Studio wie die Macher von Snap. Der A Cappella-Gesang hier aus Go. Der ist von derselben Frau, die auch diesen markanten Satz gesungen hat. Justin Brown, die Stimme von Snap. I've got the power. Und das haubende Yeah in Moby's Go. Und das funktioniert mal wieder, wie es damals in den 90er eben auch funktioniert hat. Künstler wie Moby, die aus denselben Samples ihre ganz eigenen Hits erschaffen haben. Natürlich steckt da noch viel mehr drin in den Track. Was genau das seht ihr in der ganzen Folge decoded?
1: Ich hätte nie gedacht, dass die sich so viel klauen, also wirklich zurecht klauen und dann so was Geiles daraus machen. Leute, es ist so cool. Und jetzt stellt euch das mal bitte vor. Sommernacht, 28 Grad und diese Nummer läuft. Moby mit Go kriegt ihr jetzt und unsere YouTube-Serie ist zu finden auf YouTube von 90s90. 90s90 decoded.

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Und neu dabei Green Day. When I Come Around. Von Jenny aus Dortmund über 90s Instagram.

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0: ist 90s, 90s und die 90s-Künstler von damals, die jetzt nichts ganz krass Neues mehr draußen haben in den Charts, die können trotzdem profitieren von ihrem Erfolg. Dieser 90s-Hype, der ist ja wieder eine Welle, die durch Deutschland und die ganze Welt geht. David Guetta, der sampled permanent irgendwelche 90s-Tracks und viele andere auch. Also, da nimmt man doch gerne was mit. Und Sin with Sebastian, der heißt eigentlich Sebastian Roth, der tritt auch unter anderem immer wieder mal auf 90er-Partys auf. Und das ist natürlich der Grund dafür, der Hauptgrund. Seine große Nummer, hier ist Shut Up and Sleep With Me.
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1: Im Studio Gisa Weber. Der Überweisungsschein beim Arzt soll digital werden, der Perso künftig online beantragt werden können. Die Bundesregierung hat ein großes Maßnahmenpaket zum Bürokratieabbau auf den Weg gebracht. Auch Unternehmen sollen entlastet werden, indem zahlreiche Berichtspflichten wegfallen. Die Koalition hat Tritt gefasst und wichtige Reformen auf den Weg gebracht. So hat Kanzler Merz die Arbeit seiner Regierung bei der traditionellen Sommerpressekonferenz in Berlin verteidigt. Die weiter schlechten Umfragewerte seien für ihn ein Ansporn für die Zukunft. Das Interesse an der Bundeswehr ist gestiegen. Sowohl bei der Zahl der Bewerber als auch bei den Neueinstellungen gab es im Juni ein deutliches Plus im Vergleich zum Juni im letzten Jahr. In den nächsten 10 Jahren soll die Bundeswehr ja um mehrere 10.000 Soldaten wachsen. Jürgen Klopp wird womöglich schon nächste Woche offiziell als neuer Bundestrainer vorgestellt. Laut Kicker laufen die Verhandlungen zwischen DFB und Klopps jetzigem Arbeitgeber Red Bull nach Plan. Klopp soll als Nagelsmann-Nachfolger einen 4-Jahres-Vertrag bis zur WM 2030 bekommen.
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2: Sonnig oder mit wenig Wolken geht's in den Abend, aber im Süden kann es noch kräftig krachen mit Gewittern, Starkregen, Hagel und vereinzelt auch Orkanböen. In der Nacht beruhigt sich das dort langsam, dafür kommt im Nordosten Regen auf. Die Tiefstwerte liegen zwischen 19 und 12 Grad. Morgen erst meist sonnig, später mehr Wolken, dazu maximal 33 Grad.
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5: 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Einige Hymnen jetzt am Stück für euch. Die Pet Shop Boys mit Go West. Gala, Freed from Desire, hört ihr vorher noch. Und hier sind NSYNC mit Tearing Up My Heart. Ich bin Susanka und wünsche einen wunderschönen Mittwochabend.

0: Liebe auf den zweiten Blick. Sebastian Krumbiegel von den Prinzen über Pet Shop Boys. Go West.
1: Pet Shop Boys, muss ich ganz ehrlich sagen, fand ich am Anfang, war ich kein Fan von und habe dann irgendwann einen Bericht über die gesehen und über den großen Kunstappeal, den die wirklich haben, und habe sie mittlerweile zweimal live gesehen und finde die ganz großartig. 90s.

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Jetzt im Sommer, da ist man viel draußen, da braucht man doch mal eine richtig passende Playlist. Unsere Summer Selection, die deckt das Ganze ab. Das sind mehrere 90s, 90s Radios, die einfach mega geil knallen jetzt im Sommer. Zum Beispiel das Reggae Radio. Wir haben die klassischen Sommerhits, Chill Out, Trance, Eurodance oder eben auch Ibiza. Also klickt euch mal auf unsere Homepage 90s90s.de und hört euch da mal so ein bisschen rein. Und wenn ihr bei irgendeinem Track abgeht, und das werdet ihr an jeder Stelle, glaube ich, dann haltet mal drauf mit dem Handy, macht ein ganz kurzes Selfie-Video und schickt uns das. 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Dort findet ihr auch alles Weitere. Und ab geht die Post. Und jetzt aus unserem Ibiza Radio. Hier ist Dario G mit Sunshine. 90s, 90s, 90s, 90s, 90s, 90s.

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Coolio. Nightcrawlers. Und neu dabei, Jamiroquai. Virtual Insanity. Eingewortet von Paula aus

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1: Aerosmith geben heute im Jahr 1998 bekannt, dass sie ihre US-Tour absagen müssen, weil Joey Kramer einen recht ungewöhnlichen Unfall hatte. Das Auto des Schlagzeugers war beim Tanken nämlich plötzlich in Flammen aufgegangen und völlig ausgebrannt. Joey kam mit Verbrennungen zweiten Grades ins Krankenhaus. Ja, manchmal ist es eben einfach irgendwie crazy. Am Tag dieses Unfalls, ein Jahr später, also 99, da waren diese Hits hier weltweit an der Spitze. In England und in Amerika ist das ein und derselbe Song. Ricky Martin sorgt weltweit für einen der Sommerhits von 99 mit Livin' La Vida Loca. Naja, und der andere offizielle Sommersong des Jahrgangs, der ist zeitgleich bei uns in Deutschland auf der 1. A little bit of Monica in my life, a little bit of Erica by my side. Bei uns wird Mitte Juli der Mambo No. 5 von Lou Bega getanzt und gefeiert. 90s, 90s. 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

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Ich bin Susanka und war und bin auch riesen George Michael Fan. Hab ihn damals live gesehen in der Lanxess Arena. Ich finde seine Stimme einfach so unfassbar brillant und doch so kraftvoll. Also überwältigend, dieser Mann. Und überwältigend auch das, was jetzt nach seinem Tod alles rauskam. Zum Beispiel hat er Unsummen gespendet für wohltätige Zwecke und auch für Privatpersonen. Die haben jetzt nach dem Tod nach und nach ausgepackt und da ziehen wir umso mehr den Hut. Es war ein sehr bewegtes Leben, deswegen haben wir auch den George Michael Podcast für euch auf unserer Homepage 90s90s.de, The Story of George Michael. Klickt euch drauf und hier

0: verteidigt. Der sei finanziell nicht mehr zu stemmen, so Merz bei der Sommerpressekonferenz in Berlin. Über die Pläne, den Unterhalt für 16- und 17-Jährige nicht mehr vorzustrecken, müsse aber noch geredet werden, so Merz. Bei der Produktion von militärischen Drohnen will die EU vom Know-how der Ukraine profitieren. Eine entsprechende Vereinbarung ist jetzt unterzeichnet worden. Die Ukraine bringe das Wissen, Europa industrielle Möglichkeiten, so EU-Kommissionschefin von der Leyen bei einem Besuch in Kiew. Titelverteidiger Argentinien trifft heute im zweiten Halbfinale der Fußball-WM auf England. Zwischen beiden Ländern gab es schon legendäre WM-Duelle. Diego Maradonas Handtor, die Hand Gottes 1986. Oder die rote Karte für David Beckham 98. Im Endspiel wartet Europameister Spanien.
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2: Sonnig oder mit wenig Wolken geht's in den Abend, aber im Süden kann es noch kräftig krachen mit Gewittern, Starkregen, Hagel und vereinzelt auch Orkanböen. In der Nacht beruhigt sich das dort langsam, dafür kommt im Nordosten Regen auf. Die Tiefstwerte liegen zwischen 19 und 12 Grad. Morgen erst meist sonnig, später mehr Wolken, dazu maximal 33 Grad.
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5: 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Komm, wir gehen nochmal rein in unsere Summer Selection. Das sind die 90s Radios, die für den Sommer stehen. Könnt ihr entdecken über unsere App oder Homepage und auch 90 Latin gewinnen in diesem Zug. Und jetzt kommt unser Kollege vom Samstag, BLD, Bürger Lars Dietrich, mit seinem Beitrag zum

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1: Ein Flop, dann ein Welthit. 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
0: Tom Wax, der knüpft sich jede Woche einen Track aus den 90s vor und dekodiert. Das heißt, er guckt, wie wird das Ganze produziert. Und was ich wirklich Hammer finde, wie viel geklaut worden ist. Ja, also die Leute, die richtige Hits hingelegt haben, die haben echt öfter mal gestohlen bei anderen Künstlern. Man nennt das dann gesampled. Diesmal geht es um einen absoluten Kracher. Ich liebe

0: Mobi bringt eigentlich in all seinen Tracks immer so zwei Gegensätze zusammen.
1: Hier bei Go merkt man das, finde ich, besonders deutlich.
0: Alle Fans von der TV-Serie Twin Peaks aus UK haben es vielleicht schon erkannt, die Melodie aus Go.
1: Das ist die Titelmelodie aus der Serie.
0: Die war in den 90s mega angesagt.
1: Wer hat Laura Palmer ermordet?
0: Und Moby war anscheinend auch ein kleiner Fanboy der Serie.
1: Und hat diese beiden tragenden, langgezogenen Streicherakkorde genommen.

0: wahnsinnig viel Atmo, so in Moll, mit so einer gewissen Schwere und würden auch super zu einem Meditations-Event passen, oder?
1: Und jetzt kommt der Turn. In diese meditativen Streicherakkorde kommt jetzt ein hektischer, zappliger Beat, der dich voll ausholt aus deinen meditativen Träumen und dich einfach nur auf die Tanzfläche zieht. Drums hat Mobius aus dem Hip-House-Track von der Combo Two in a Room. Da hat er den Anfang geloopt und einige Beats gesampelt. Und dieses Zusammenspiel, diese Gegensätze aus Klangschalen-Meditationen und zappligen Beats sind unter anderem die DNA des Tracks. Natürlich steckt da noch viel mehr drin, dafür schaut ihr am besten aber die ganze neue Folge Decoded
2: bei uns auf YouTube von 90s 90s. Und hier ist die Nummer, hier ist Moby mit Go.
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Rumba Wamba und Tap Thumping. Für mich eine Fußballhymne, ehrlich gesagt. Ist zwar jetzt nicht offiziell Fußballhymne gewesen, aber immer wieder wurde sie verwendet in Fußballstadien. Und jetzt muss ich mal kurz gucken, wann spielt denn eigentlich England? England WM, das ist heute eigentlich? Heute um 21 Uhr gegen Argentinien. Ey Leute, ich muss sagen, ich liebe Argentinien, ich liebe auch Messi, ne? Aber ich bin 100.000% heute für England. So, das musste jetzt einmal raus. Ich drücke den Underdog die Daumen, sie haben immerhin Fußball erfunden. Soweit zu mir, ansonsten noch ein kleiner Hinweis. Jetzt um 20 Uhr gibt es wieder ein Special bei uns, das Soul and R&B Special. Kriegt ihr direkt hier im Radio, wenn ihr uns aktuell über DAB Plus hört. Ansonsten auch 24/7 in unserem Webradio oder in der App. Hier sind Chumbawamba, ich bin Susanka und wünsche

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2: Im Studio Gisa Weber. Der Überweisungsschein beim Arzt soll digital werden, der Perso künftig online beantragt werden können. Die Bundesregierung hat ein großes Maßnahmenpaket zum Bürokratieabbau auf den Weg gebracht. Auch Unternehmen sollen entlastet werden, indem zahlreiche Berichtspflichten wegfallen. Die Koalition hat Tritt gefasst und wichtige Reformen auf den Weg gebracht. So hat Kanzler Merz die Arbeit seiner Regierung bei der traditionellen Sommerpressekonferenz in Berlin verteidigt. Die weiter schlechten Umfragewerte seien für ihn ein Ansporn für die Zukunft. Fluch und Segen gleichzeitig, das sind wohl TikTok, Instagram und Co. für Jugendliche. In einer neuen Studie sagen gut 80% der 14- bis 17-Jährigen, dass sie viel auf Social Media lernen. Mehr als 70% sagen aber auch, dass sie so von wichtigen Dingen abgelenkt werden. Wer folgt Spanien ins Finale der Fußball-WM? Heute treffen Titelverteidiger Argentinien und England im zweiten Halbfinale aufeinander. Es dürfte ein Duell auf Augenhöhe werden. Beide Teams taten sich in der K.O.-Phase aber bislang oft schwer. Anschluss in Atlanta ist um 21 Uhr unserer Zeit.
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3: Sonnig oder mit wenig Wolken geht's in den Abend, aber im Süden kann es noch kräftig krachen mit Gewittern, Starkregen, Hagel und vereinzelt auch Orkanböen. In der Nacht beruhigt sich das dort langsam, dafür kommt im Nordosten Regen auf. Die Tiefstwerte liegen zwischen 19 und 12 Grad. Morgen erst meist sonnig, später mehr Wolken, dazu maximal 33 Grad.

0: allen anderen, dass das ein Hit wird. DJ Bobo über Corona, Rhythm of the Night. This is the
1: rhythm of the night. Es gab immer eine Musikmesse in Frankreich, die hieß Midem. Und da hat man versucht, seine neuesten Songs an die verschiedenen Plattenfirmen weltweit hörbar zu machen. Und Rhythm of the Night von Corona lief an dieser Messe fast bei jeder Plattenfirma. Und man hat schon gewusst, ein halbes Jahr vorher, das wird ein Riesending. Wir waren auf derselben Messe mit unseren Songs und haben gedacht, wow, so ein Song, der dann bestimmt mal kommen wird, möchten wir auch.

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1: Im Studio Gisa Weber. Mit einem neuen Maßnahmenpaket will die Bundesregierung der Bürokratie an den Kragen. Unter anderem sollen Gespräche mit dem Jobcenter künftig auch per Videocall möglich sein. Und E-Autofahrer brauchen die grüne Umweltplakette nicht mehr. Bundestag und Bundesrat müssen den Plänen noch zustimmen. Kanzler Merz hat die geplanten Einschnitte beim Unterhaltsvorschuss verteidigt. Der sei finanziell nicht mehr zu stemmen, so Merz bei der Sommerpressekonferenz in Berlin. Über die Pläne, den Unterhalt für 16- und 17-Jährige nicht mehr vorzustrecken, müsse aber noch geredet werden, so Merz. Die Schufa speichert offenbar Millionen alte Verbraucherdaten länger als bislang bekannt. Dafür nutzt die Auskunft Heim eine Art Schattendatenbank. Das zeigen Recherchen unter anderem der Süddeutschen Zeitung. Die Schufa meint, alles rechtens, die Infos seien für Tests. Verbraucherschützer warnen vor möglichem Datenmissbrauch. Jürgen Klopp wird womöglich schon nächste Woche offiziell als neuer Bundestrainer vorgestellt. Laut Kicker laufen die Verhandlungen zwischen DFB und Klopps jetzigem Arbeitgeber Red Bull nach Plan. Klopp soll als Nagelsmann-Nachfolger einen 4-Jahres-Vertrag bis zur WM 2030 bekommen.
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2: Gewitter und Regen sind am Abend noch ein Thema, vor allem Richtung Süden. Sonst bleibt es in der Mitte oft trocken und auch mal klar. Runter geht's in der Nacht auf Tiefstwerte zwischen 19 und 12 Grad. Morgen dann Sonne und Wolken, erst ab und zu etwas Regen, später eher mal ein Schauer und es wird warm bis heiß mit maximal 33 Grad.

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1: 1997 erscheint Everybody und sorgt erstmal für Verwirrung. Ein Song über das Comeback der Backstreet Boys, obwohl es ihr erstes US-Album ist. Ihr Label will den Song erst nicht veröffentlichen, doch die Band setzt sich durch und landet einen ihrer größten Hits.
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0: Fluch und Segen gleichzeitig. Das sind wohl TikTok, Instagram und Co. für Jugendliche. In einer neuen Studie sagen gut 80% der 14- bis 17-Jährigen, dass sie viel auf Social Media lernen. Mehr als 70% sagen aber auch, dass sie so von wichtigen Dingen abgelenkt werden. Die Koalition hat Tritt gefasst und wichtige Reformen auf den Weg gebracht. So hat Kanzler Merz die Arbeit seiner Regierung bei der traditionellen Sommerpressekonferenz in Berlin verteidigt. Die weiter schlechten Umfragewerte seien für ihn ein Ansporn für die Zukunft. Pünktlich zu den Sommerferien haben die Spritpreise nochmal angezogen. Laut ADAC kosten Diesel und Benzin im bundesweiten Schnitt jeweils knapp über 2 Euro pro Liter. Das liegt vor allem an den gestiegenen Ölpreisen, aber auch die bevorstehende Reisewelle mag eine Rolle spielen, heißt es vom ADAC.
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2: Gewitter und Regen sind am Abend noch ein Thema, vor allem Richtung Süden. Sonst bleibt es in der Mitte oft trocken und auch mal klar. Runter geht's in der Nacht auf Tiefstwerte zwischen 19 und 12 Grad. Morgen dann Sonne und Wolken, erst ab und zu etwas Regen, später eher mal ein Schauer. Und es wird warm bis heiß mit maximal 33 Grad.

0: 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Baby One More Time.
1: Als sie rauskam, so das neue Pop-Sternchen-Wunder, ja, haben die Leute drüber gelächelt. Und am Ende hat sie Musik gemacht, die wir heute immer noch hören. Und die kurioserweise vor allem immer noch in irgendeiner Weise eine Aktualität hat und die einen Sound hat und die irgendwie eine Haltung hat, die ich gut finde. Und das soll mich von mir aus irgendwelche Musikkritiker dafür steinigen, ist mir völlig egal. Nee,

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1: Im Studio Silas Quiring. Mit einem neuen Maßnahmenpaket will die Bundesregierung der Bürokratie an den Kragen. Unter anderem sollen Gespräche mit dem Jobcenter künftig auch per Videocall möglich sein und E-Autofahrer brauchen die grüne Umweltplakette nicht mehr. Bundestag und Bundesrat müssen den Plänen noch zustimmen. Kanzler Merz hat die geplanten Einschnitte beim Unterhaltsvorschuss verteidigt. Der sei finanziell nicht mehr zu stemmen, so Merz bei der Sommerpressekonferenz in Berlin. Über die Pläne, den Unterhalt für 16- und 17-Jährige nicht mehr vorzustrecken, müsse aber noch geredet werden, so Merz. Jürgen Klopp wird womöglich schon nächste Woche offiziell als neuer Bundestrainer vorgestellt. Laut Kicker laufen die Verhandlungen zwischen DFB und Klopps jetzigem Arbeitgeber Red Bull nach Plan. Klopp soll als Nagelsmann-Nachfolger einen 4-Jahres-Vertrag bis zur WM 2030 bekommen. Das Interesse an der Bundeswehr ist gestiegen. Sowohl bei der Zahl der Bewerber als auch bei den Neueinstellungen gab es im Juni ein deutliches Plus im Vergleich zum Juni im letzten Jahr. In den nächsten 10 Jahren soll die Bundeswehr ja um mehrere 10.000 Soldaten wachsen.
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2: Gewitter und Regen sind am Abend noch ein Thema, vor allem Richtung Süden. Sonst bleibt es in der Mitte oft trocken und auch mal klar. Runter geht's in der Nacht auf Tiefstwerte zwischen 19 und 12 Grad. Morgen dann Sonne und Wolken, erst ab und zu etwas Regen, später eher mal ein Schauer. Und es wird warm bis heiß mit maximal 33 Grad.

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Veröffentlicht bei Lando eigentlich zuerst und landet damit auch in Norwegen und in Schweden einen Hit. Doch erst die Version von Luna macht diesen Song zu einem echten Sommerhit quer durch Europa. Dafür wird sie sogar 99 mit einem Echo als Dance-Single des Jahres national ausgezeichnet. 90s, 90s.

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1: Im Studio Silas Quiring. Argentinien steht erneut im WM-Finale. Gegen England drehten die Südamerikaner in einer furiosen Schlussphase das Spiel und siegten am Ende mit 2:1. Doppelter Vorlagengeber war Lionel Messi. Für die Argentinier lebt also der Traum von der Titelverteidigung weiter. Am Sonntag geht's im Finale gegen Spanien. Der Überweisungsschein beim Arzt soll digital werden, der Perso künftig online beantragt werden können. Die Bundesregierung hat ein großes Maßnahmenpaket zum Bürokratieabbau auf den Weg gebracht. Auch Unternehmen sollen entlastet werden, indem zahlreiche Berichtspflichten wegfallen. Fluch und Segen gleichzeitig. Das sind wohl TikTok, Instagram und Co. für Jugendliche. In einer neuen Studie sagen gut 80% der 14- bis 17-Jährigen, dass sie viel auf Social Media lernen. Mehr als 70% sagen aber auch, dass sie so von wichtigen Dingen abgelenkt werden. Weltuntergangsstimmung in Toronto. Der Rauch von schweren Waldbränden in der Region ist bis in die kanadische Millionenmetropole gezogen. Deswegen leuchtet der Himmel dort jetzt orange und Toronto hat die schlechteste Luftqualität weltweit. Die Behörden rufen die Bewohner auf, in ihren Wohnungen zu bleiben.
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2: Gewitter und Regen sind am Abend noch ein Thema, vor allem Richtung Süden. Sonst bleibt es in der Mitte oft trocken und auch mal klar. Runter geht's in der Nacht auf Tiefstwerte zwischen 19 und 12 Grad. Morgen dann Sonne und Wolken, erst ab und zu etwas Regen, später eher mal ein Schauer. Und es wird warm bis heiß mit maximal 33 Grad.

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1: Hit 9 p.m. Till I Come entsteht eigentlich nur durch Zufall. ATB zeigt einer Freundin sein Studio und führt ihr ein paar Instrumente vor. Dabei verliert er sich in einen Gitarrensound und vergisst alles um sich herum. Punkt 21 Uhr, also 9 p.m. im Englischen, speichert er den Track ab und der Rest ist Musikgeschichte.
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1: Im Studio Silas Quiring. Das WM-Finale ist komplett. Spanien trifft am Sonntag auf Argentinien. Die Südamerikaner setzten sich am Abend gegen England durch. Superstar Messi legte in der Schlussphase gleich 2 Treffer auf und drehte das Spiel damit zum 2:1 Endstand. Die Koalition hat Tritt gefasst und wichtige Reformen auf den Weg gebracht. So hat Kanzler Merz die Arbeit seiner Regierung bei der traditionellen Sommerpressekonferenz in Berlin verteidigt. Die weiter schlechten Umfragewerte seien für ihn ein Ansporn für die Zukunft. Mit einem neuen Maßnahmenpaket will die Bundesregierung der Bürokratie an den Kragen. Unter anderem sollen Gespräche mit dem Jobcenter künftig auch per Videocall möglich sein und E-Autofahrer brauchen die grüne Umweltplakette nicht mehr. Bundestag und Bundesumfragewerte seien für ihn ein Ansporn für die Zukunft. Mit einem neuen Maßnahmenpaket will die Bundesregierung der Bürokratie an den Kragen. Unter anderem sollen Gespräche mit dem Jobcenter künftig auch per

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1: Wolken und ein paar klare Abschnitte sind gerade dabei und die Temperaturen liegen aktuell zwischen 19 und 14 Grad. Im Norden kann es anfangs vereinzelt mal etwas regnen, später sind da auch mal Schauer drin. Tagsüber wird es warm bis heiß mit 26 bis 33 Grad, dazu Sonne und Wolken, später mehr Wolken und gegen Abend im Südwesten öfter Schauer und teils kräftige Gewitter.

0: unbekannt, aber stahl allen die Show. Alex Christensen über Hathaway. What is love?
1: Ich hatte einen Auftritt in einer Diskothek und an dem Abend gab es irgendwie so ein Schild. Also ich war da, Scooter war da und ein Newcomer, die hieß Hathaway. Ich kannte aber gar nicht den Song. Und da kam ich rein und dachte ich so, okay, wahrscheinlich Amerikaner, und Quatsch mit dem. Da dachte ich, ja, wir haben einen Song, den haben zwei Deutsche geschrieben und ich habe den Text gemacht. Ist er damit aufgetreten, ich habe die Nummer gehört. Und wie das so eben ist, wenn man das dann sieht, den Typen dazu sieht, diesen Song hört, weiß man, das ist ein ganz, ganz großer Hit. So einen haben wir heute Abend nicht zu liefern. Der hat hier den Laden heute abgeräumt, das war richtig, richtig gut. 90s, 90s.

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1: Im Studio Silas Quiring. Argentinien steht erneut im WM-Finale. Gegen England drehten die Südamerikaner in einer furiosen Schlussphase das Spiel und siegten am Ende mit 2:1. Doppelter Vorlagengeber war Lionel Messi. Für die Argentinier lebt also der Traum von der Titelverteidigung weiter. Am Sonntag geht's im Finale gegen Spanien. Der Überweisungsschein beim Arzt soll digital werden, der Perso künftig online beantragt werden können. Die Bundesregierung hat ein großes Maßnahmenpaket zum Bürokratieabbau auf den Weg gebracht. Auch Unternehmen sollen entlastet werden, indem zahlreiche Berichtspflichten wegfallen. Fluch und Segen gleichzeitig. Das sind wohl TikTok, Instagram und Co. für Jugendliche. In einer neuen Studie sagen gut 80% der 14- bis 17-Jährigen, dass sie viel auf Social Media lernen. Mehr als 70% sagen aber auch, dass sie so von wichtigen Dingen abgelenkt werden. Die Schufa speichert offenbar Millionen alte Verbraucherdaten länger als bislang bekannt. Dafür nutzt die Auskunftei eine Art Schattendatenbank. Das zeigen Recherchen unter anderem der Süddeutschen Zeitung. Die Schufa meint, alles rechtens, die Infos seien für Tests. Verbraucherschützer warnen aber vor möglichem Datenmissbrauch.
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2: Wolken und ein paar klare Abschnitte sind gerade dabei und die Temperaturen liegen aktuell zwischen 19 und 14 Grad. Im Norden kann es anfangs vereinzelt mal etwas regnen, später sind da auch mal Schauer drin. Tagsüber wird es warm bis heiß mit 26 bis 33 Grad, dazu Sonne und Wolken, später mehr Wolken und gegen Abend im Südwesten öfter Schauer und teils kräftige Gewitter.
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